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Wenn der Morgennebel noch schwer über den Wiesen am Rederangsee liegt, beginnt eines der beeindruckendsten Naturschauspiele der Region. Mit den ersten Sonnenstrahlen erheben sich hunderte Kraniche von ihren Schlafplätzen im flachen Wasser des Sees. Begleitet von ihren charakteristischen trompetenden Rufen steigen sie in den Himmel und fliegen der aufgehenden Sonne entgegen. Erleben Sie die besondere Stimmung der frühen Morgenstunden und beobachten Sie die majestätischen Vögel in ihrem natürlichen Lebensraum. Ein unvergessliches Naturerlebnis für alle Vogel- und Naturfreunde. Immer freitags zwischen dem 11. September und dem 2. Oktober gibt es eine dreistündige Führung an diesen See. Treffpunkt ist in Federow an der Nationalparkinformation. Zeitpunkt 5 Uhr morgens.

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1: Der bekannte Raubfisch- und Zander-Experte Sebastian Henel kehrt zurück in den Bürgersaal Waren. Dieses Mal gemeinsam mit dem erfahrenen Hechtspezialisten Max Guder. Zusammen geben sie Einblicke in Strategien, Taktiken und bewährte Praxistipps für das erfolgreiche Angeln auf Zander und Hecht. Das Angeln, besonders auf Zander, ist seit mehr als 20 Jahren Sebastian Henels größte Leidenschaft. In dieser Zeit hat er unzählige Kilometer zurückgelegt und an nahezu allen bedeutenden Gewässern Deutschlands geangelt. Angetrieben von dem Wunsch, den Zander bis ins Detail zu verstehen, hat er seine Fähigkeiten und sein Gespür kontinuierlich weiterentwickelt. Seine persönliche Bestmarke liegt bei einem Zander von 102 cm. Auch für Max Guder ist das Angeln seit seiner frühen Kindheit die größte Leidenschaft. Schon früh zog es ihn an die unterschiedlichsten Gewässer, um seinen Zielfisch, den Hecht, mit verschiedensten Methoden zu überlisten. Heute bereist er zahlreiche Gewässer in ganz Europa, stets mit dem Ziel, den größten Hecht des jeweiligen Gewässers zu fangen. Ganz egal, ob vom Ufer oder vom Boot. Karten für diesen Vortrag Zander und Hecht von Sebastian Henel und Max Guder gibt es in der Waren-Müritz-Information oder online unter bürgersaal-waren.de. 18 Euro bezahlen Erwachsene, Kinder bis 14 Jahren sind mit 10 Euro dabei. Und die Veranstaltung selber findet statt am 24. September um 19.30 Uhr im Bürgersaal in Waren.
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Das zweite internationale Literaturfestival Graal Müritz wird vom 22. bis 27. September stattfinden. Mit dem Festival sollen die zeitgenössischen Entwicklungen von Prosa, Lyrik und Comic bzw. Graphic Novel im internationalen Maßstab vorgestellt und relevante politische Themen und wissenschaftliche Diskurse in Gesprächen mit Autoren erörtert werden. Ziel ist die öffentliche Aufwertung der Literatur und des Lesens. Das internationale Literaturfestival Graal Müritz richtet sich besonders an Literatur- und Kulturinteressierte in der Region des Baltikums, Skandinaviens und Polens, gerade auch an das junge Publikum, an Schülerinnen und Schüler Mecklenburg-Vorpommerns. Warum Graal Müritz, der Ort des Rückzugs, der Besinnung, wo sich Wald und Meer begegnen, eingebunden in eine oftmals als beschworene Naturlandschaft, hat eine große Affinität zur Literatur. Herausragende Autoren wie Franz Kafka, Robert Musil, Erich Kästner, Alfred Kehr, Kurt Tucholsky, Hans Fallada, Uwe Johnson, Walter Kempowski beschrieben ihn in ihren Werken. Kafka lernt hier seine letzte große Liebe kennen. Vorher in den 10er Jahren, also 1910er Jahre, waren Hans Fallada und Erich Kästner mit ihren Eltern in Graal Müritz. Der Ticketverkauf findet online statt über bebelplatz.org. Vor Ort an den Veranstaltungskassen gibt es das Ganze dann 30 Minuten vor Vorstellungsbeginn an den Veranstaltungsorten, und die Veranstaltungen selber sind alle unter bebelplatz.org. Man muss da ein bisschen gucken, nach dem Internationalen Literaturfestival Graal Müritz aufgelistet.

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0: Heute ist es zunächst wolkig, später gehen die Wolken dann aber auch zurück und es bleibt trocken bei höchsten Temperaturen zwischen 17 und 20 Grad und einem schwachen bis mäßigen Wind aus nordwestlichen Richtungen. Die kommende Nacht ist dann gering bewölkt, teils wolkig und niederschlagsfrei bei tiefsten Werten zwischen 9 und 6, direkt am Bodden zwischen 14 und 9 Grad, alles bei einem allgemein schwachen Wind. Morgen dann anfangs wolkig, später dann immer mehr Wolken, aber noch trocken. Alles bei höchsten Temperaturen zwischen 17 und 20 Grad und einem schwachen Wind aus Richtungen um Südwest. Die Nacht zum Donnerstag ist dann stark bewölkt bis bedeckt. Gelegentlich gibt es etwas Regen, der ist teils schauerartig verstärkt oder auch gewittrig durchsetzt. Die Temperaturen gehen zurück auf 11 bis 8 Grad, direkt am Bodden auf etwa 13 Grad, der Wind schwach auf westliche Richtungen drehend. Und der Donnerstag zeigt sich dann mit vielen Wolken, zeitweise etwas Regen oder Schauern, bei höchsten Temperaturen zwischen 15 und 17 Grad und einem schwachen bis mäßigen Wind aus nordwestlichen Richtungen. Und die Gräser sowie die Ambrosiapollen fliegen immer noch vereinzelt.
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ein Markenzeichen der neuen deutschen Welle, sinnfreie Texte. Anna, lass mich rein, lass mich raus. Keine Ahnung, was uns Stefan Remmler damit sagen wollte. Mehr davon in der nächsten Runde jetzt noch Hubert K. Goldene Zeit.

0: Es wird eine kleine Messe für Blinde und Sehbehinderte geben, denn die Gebietsgruppe Neubrandenburg des Blinden- und Sehbehindertenverbandes Mecklenburg-Vorpommern e.V. veranstaltet am 6. Oktober in der Zeit von 10 bis 15 Uhr im Haus der Begegnung des Blindenvereins am Blumenborn 23 in Neubrandenburg eine Hilfsmittelausstellung. Neben Anbietern, die spezielle Hilfsmittel für Blinde und Sehbehinderte für Beruf und Privat anbieten, wird auch das LHZ Dresden vor Ort sein und mit seinen vielen nützlichen Alltagshelferlein, die nicht nur für blinde Menschen hilfreich sind. Produkte können auch direkt gekauft oder bestellt werden. Der Verein lädt herzlich ein und freut sich auf den Besuch. Am 6. Oktober von 10 bis 15 Uhr.
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0: Und in der nächsten halben Stunde lassen wir mal den Jens Fischer an die Regler.
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kultige NDW-Titel in Music Mix und wir haben Sommer, dann sollten wir auch sommerliche Musik spielen. Also nehmt euer Radio und stellt es auf das gute, alte, analoge UKW ein und sofort wird für euch ertönen Sommersprossen von UKW.

Zum Sommerurlaub gehört natürlich nicht nur Meer und Wasser, sondern auch Berge und möglichst hohe noch dazu. Gesungen jetzt von Fräulein Menke. Musik.

0: Hey, hallo Cornelia von Jawohl. Kannst du mir mal ein Taxi rufen?
1: Hey, Taxi!
0: Jetzt fährt sie mit dem Taxi weg. So war das nicht geplant, aber ich habe gehört, dass sie

0: Heute ist es zunächst wolkig, später gehen die Wolken dann aber auch zurück und es bleibt trocken bei höchsten Temperaturen zwischen 17 und 20 Grad und einem schwachen bis mäßigen Wind aus nordwestlichen Richtungen. Die kommende Nacht ist dann gering bewölkt, teils wolkig und niederschlagsfrei bei tiefsten Werten zwischen 9 und 6, direkt am Bodden zwischen 14 und 9 Grad, alles bei einem allgemein schwachen Wind. Morgen dann anfangs wolkig, später dann immer mehr Wolken, aber noch trocken. Alles bei höchsten Temperaturen zwischen 17 und 20 Grad und einem schwachen Wind aus Richtungen um Südwest. Die Nacht zum Donnerstag ist dann stark bewölkt bis bedeckt. Gelegentlich gibt es etwas Regen, der ist teils schauerartig verstärkt oder auch gewittrig durchsetzt. Die Temperaturen gehen zurück auf 11 bis 8 Grad, direkt am Bodden auf etwa 13 Grad, der Wind schwach auf westliche Richtungen drehend. Und der Donnerstag zeigt sich dann mit vielen Wolken, zeitweise etwas Regen oder Schauern, bei höchsten Temperaturen zwischen 15 und 17 Grad und einem schwachen bis mäßigen Wind aus nordwestlichen Richtungen. Und die Gräser sowie die Ambrosiapollen fliegen immer noch vereinzelt.
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Ideal und Eiszeit. Und das beste Kontrastprogramm dazu ist natürlich, wenn die Sonne stehen bleibt und eine Hitzewelle auf uns zukommt. Die Wüste lebt.

Das mit den sinnfreien Texten in der NDB-Zeit hatte ich schon erwähnt. Wir haben ein wunderschönes Beispiel jetzt dafür. Joachim Witt, Tritra Trolala. Ich bin euer Herbergsvater und sage... Der Text in diesem Titel erschöpft sich auch ziemlich, denn außer ey, lasst das sein, Kinder, ihr seid wohl ganz versessen, passiert auch nicht mehr viel.

In unseren NDW-Runden haben wir zwei Titel, die Ich liebe dich heißen. Den einen solltet ihr kennen, ist von Clowns und Helden. Und den anderen, der war nicht so erfolgreich, finde ich aber toll. So viel und Ich

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0: Moale und Felix von Annette Braun und Dorothea Ackreuth. Seit ein paar Tagen geht Felix immer wieder zu der Weide beim Ponyhof. Auf dieser Weide stehen viele Ponys. Braune, weiße, gescheckte und auch ein ganz schwarzes. Dieses schwarze Pony ist Felix' Lieblingspony. Ihm bringt er immer etwas mit. Ein Stück Würfelzucker, einen Apfel oder eine Karotte. Inzwischen kennt es ihn schon. Es kommt immer an den Zaun gelaufen, wenn er Moale ruft. Mist, denkt Felix. Warum kann ich kein eigenes Pony haben? Er wünscht es sich so sehr. Aber solange sein Vater noch arbeitslos ist, können die Eltern Felix nicht einmal seine Reitstunden bezahlen. Felix seufzt, er streckt seine Hand zwischen den Drähten des Zauns hindurch und krault sein Pony an den frechen Ponyfransen, die bis über seine blitzenden Augen fallen. Das gefällt Moale. Er schaut Felix dabei immer mit seinen großen, dunkelbraunen Augen an. Wie gerne würde Felix einmal auf ihm reiten. »Na, was meinst du dazu, Moale?« fragte das Pony. Moale schüttelt seine schwarze Mähne. Das heißt eindeutig ja. Felix hat noch nie gesehen, dass jemand auf ihm geritten war. Die anderen Ponys durften oft ausreiten. »Hey, was machst du da mit meinem Blackie?« hört Felix plötzlich eine Stimme hinter sich. Felix dreht den Kopf. Hinter ihm steht ein hübsches blondes Mädchen im Reitdress mit Reiterkappe und Gerte. »Oh, nichts, entschuldige«, sagt Felix betreten. Er wendet sich ab und geht auf die andere Seite des Gatters. Von dort aus beobachtet er die anderen Ponys. Das Mädchen holt seine Moale von der Weide. Dann reitet es auf ihm davon. Felix geht langsam wieder nach Hause. Auf dem Heimweg stößt er auf eine verzweifelte Reiterin. »Das ist ja das blonde Mädchen von vorhin. Aber was ist mit Moale? Nein, mit Blackie los?« Blackie will offenbar nicht wie das Mädchen. Er bockt und geht einfach nicht mehr weiter. Die Reiterin schlägt ein paar Mal mit der Gerte auf ihn ein. »Hör sofort damit auf«, ruft Felix und springt hinzu. »Lass mich das machen.« Das fremde Mädchen nickt erleichtert. Felix nimmt Blackie am Zaumzeug und führt ihn. Er geht brav mit. Das fremde Mädchen schweigt, bis sie kurz vor dem Hof sind. Dann steigt es ab. »Übrigens, ich heiße Chris«, sagt es. »Tut mir leid, dass ich vorhin so unfreundlich war.« Felix zuckt nur mit den Schultern. »Dafür durfte ich ja jetzt Blackie führen.« »Eigentlich finde ich es gar nicht schlecht, dass du dich ein bisschen um Blackie kümmerst. Weißt du, ich habe wenig Zeit und Lust dazu. Meine Oma hat ihn mir zum Geburtstag geschenkt und meine Eltern haben hier auf dem Hof einen Platz für ihn gemietet. Hast du Lust, ab und zu auf ihm zu reiten? Ich komme höchstens einmal die Woche dazu.« Sie lacht, und das mit wenig Erfolg. »Darf ich das wirklich?« ruft Felix mit strahlenden Augen. »Klar«, sagt Chris. »Ich sage nachher gleich Herrn Schmidt Bescheid. Dann kannst du meinem Blackie reiten, so oft du willst.« Felix ist überglücklich. Das mit dem Reiten wird er sich nicht zweimal sagen lassen. Aber heimlich wird er Blackie wieder Moale nennen.

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0: kann nicht mehr laufen. Wie wär's, wenn wir ein bisschen zusammen reiten?
1: Au ja!
2: Klasse Idee!
0: Habe ich mir gedacht, ich zauber für jeden von uns mal eben so ein kleines Pony, was?
1: Ja, ja, super!
2: Ich möchte ein schneeweißes mit einer ganz langen Mähne.
0: Machbar.
1: Zauber mir ein schwarzes, wildes Pferd. Ja, Kalle?
2: Und du, Kalle?

0: Und in der nächsten halben Stunde lassen wir mal den Jens Fischer an die Regler.
1: Hallo, hier ist der Music Mix mit einem kurzen Abstecher runter nach Bayern. Denn wir fangen an zu steppen mit neuer deutscher Welle und Kids. Die Sennerin vom Königssee.

So, jetzt noch einmal Juli. Kids, und man soll sich glauben, es war eine Maxi-Version. Nur 4 Minuten und 30 Sekunden lang. Das war aber normal für die Neue Deutsche Welle. Maxi-Version war nie länger als 4, 5 Minuten.

0: Amerika ist vergeben, da muss ich noch jemand anderen anrufen. Hoffentlich geht sie auch ans Telefon. Na?
1: Servus, hier ist Rosi. Magst du mich?
0: Auf jeden Fall. Viel mehr alles noch den Titel Combo Kolossale. Puppen weinen nicht.

Und das war's ja auch schon wieder. Runde 4 vom Neue Deutsche Welle Music Mix. Zum Schluss fahren wir hinaus aufs Meer. Und mit uns dabei sind sie alle zu

0: Heute ist es zunächst wolkig, später gehen die Wolken dann aber auch zurück und es bleibt trocken bei höchsten Temperaturen zwischen 17 und 20 Grad und einem schwachen bis mäßigen Wind aus nordwestlichen Richtungen. Die kommende Nacht ist dann gering bewölkt, teils wolkig und niederschlagsfrei bei tiefsten Werten zwischen 9 und 6, direkt am Bodden zwischen 14 und 9 Grad, alles bei einem allgemein schwachen Wind. Morgen dann anfangs wolkig, später dann immer mehr Wolken, aber noch trocken, alles bei höchsten Temperaturen zwischen 17 und 20 Grad und einem schwachen Wind aus Richtungen um Südwest. Die Nacht zum Donnerstag ist dann stark bewölkt bis bedeckt, gelegentlich gibt es etwas Regen, der ist teils schauerartig verstärkt oder auch gewittrig durchsetzt. Die Temperaturen gehen zurück auf 11 bis 8 Grad, direkt am Bodden auf etwa 13 Grad, der Wind schwach auf westliche Richtungen drehend. Und der Donnerstag zeigt sich dann mit vielen Wolken, zeitweise etwas Regen oder Schauern, bei höchsten Temperaturen zwischen 15 und 17 Grad und einem schwachen bis mäßigen Wind aus nordwestlichen Richtungen. Und die Gräser sowie die Ambrosiapollen fliegen immer noch vereinzelt.
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0: Neubrandenburg bekommt erstmals eine Männeraktionswoche. Vom 16. bis 22. November sollen in der Viertore-Stadt Angebote gebündelt werden, die sich gezielt an Männer und Väter richten. Die Gleichstellungsbeauftragte der Viertore-Stadt Neubrandenburg, Christina Küster, ruft jetzt Vereine, Institutionen, Unternehmen, Begegnungsstätten, Initiativen und Einzelpersonen auf, sich mit eigenen Veranstaltungen und Aktionen zu beteiligen. Vom Gesundheit bis Ehrenamt, viele Themen sind möglich. Inhaltlich ist die Aktionswoche bewusst breit angelegt. Wer sich beteiligen möchte, kann eine öffentliche Aktion, Veranstaltung oder ein anderes Angebot für die Männeraktionswoche anmelden. Möglich sind sowohl Veranstaltungen vor Ort als auch digitale Formate. Die Anmeldung ist bis zum Freitag, den 25. September per E-Mail möglich an christina.küster@neubrandenburg.de. Weitere Informationen unter neubrandenburg.de/Gleichstellungsbeauftragte.
1: Hallo Ixi.
2: Ine mine mu, heraus bist du. Heraus bist du noch lange nicht. Musst es sagen, wie alt du bist. 1, 2, 3, 4. 1, 2, 3, 4. Du, das ist alles, was du willst. Nur eins, das nicht.
1: Bin dabei, bei Music Mix natürlich.

Und wenn wir dann schon mal hier sind, dann gehen wir doch mal rein in dieses wunderhübsche Gebäude am Türsteher vorbei. Da gibt es einen Schlitz, da stecke ich jetzt mal Geld rein und dann geht der Vorhang auf.

Damit hätten wir unsere niederen Instinkte auch bedient. Gehen wir jetzt rüber in die Science-Fiction-Ecke zu Kurt vom Saturn oder warte, war es vielleicht doch eher Fred vom Jupiter?

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6: Hallo, liebe Kinder. Ich lese euch eine Geschichte vor, die Elke Bräunling für euch geschrieben hat. Ein dunkler Novemberwettertag. Anna hat schlechte Laune. Ein Bärtag ist heute. Das feuchte Nebelwetter ist doof und Mama meckert dauernd und verlangt, dass Anna Dinge tut, wozu sie keine Lust hat. Zimmer aufräumen zum Beispiel oder Flöte üben oder bei dem blöden Wetter an die frische Luft gehen. Warum meckerst du immer mit mir, schimpft sie und zieht einen Schmollmund. Weil du immer das Gegenteil von dem tust, was man dir sagt. Ein kleiner Quergeist bist du heute. Mama guckt jetzt auch wütend. Anna spürt, wie sich die schlechte Laune als dicker Kloß in ihrem Bauch festsetzt. Und du sagst dauernd, ich mache alles verkehrt und du machst alles richtig. Anna stampft mit dem Fuß auf. Aber jetzt tue ich einfach das Gegenteil. Dann bist du nicht mehr übellaunig und maulst mich auch nicht mehr an. Mama stutzt. Dann nickt sie. Gut, lass uns das Gegenteil von dem tun, was wir sagen. Sie reicht Anna ein Glas Milch. Magst du dieses leckere Stück Kuchen essen? Nein. Anna nimmt das Glas und trinkt es aus. Jetzt gehe ich in mein Zimmer und übe Flöte. Sie nimmt den Ball und geht zur Tür, die in den Garten führt. Draußen dämmert es heute schon früh und dieses Nebellicht sieht ein bisschen unheimlich aus. Gute Idee, findet Mama. Heute scheint die Sommersonne wieder prächtig heiß vom Himmel. Zieh deinen Pullover aus, damit du nicht schwitzt. Anna nickt und zieht sich ihre warme Jacke über den Pullover. Draußen ist es sehr heiß. Vergiss den Hut nicht. Du musst dich vor den Sonnenstrahlen schützen. Die sind gefährlich. Mama reicht Anna den Sonnenhut mit der breiten Krempe. Okay, Anna stülpt sich ihre rote Wollmütze mit den Ohrklappen über den Kopf. Schuhe brauchst du nicht, meint Mama. Barfußlaufen ist im Sommer sehr gesund für die Füße. Und wie, stimmt Anna zu und zieht sich ihre grünen Gartenstiefel an. Da fällt Mama noch etwas ein. Sei doch bitte so nett und pflücke im Vorgarten, im Beet neben dem Fliederbusch, einen bunten Sommerblumenstrauß für die Fensterbank, bittet sie. Die Erde ist dort trocken und du kannst prima barfuß laufen. Anna nickt und geht nach hinten in den Gemüsegarten. Die Erde dort ist matschig. Zufrieden patscht Anna so fest durch die Pfützen, dass der Schlamm nach allen Seiten spritzt. Das macht Spaß. Sie überlegt, ob sie für Mama einen Strauß mit den letzten Hagebuttenzweigen pflücken soll. Große Lust dazu hätte sie nun. Ihre schlechte Laune hat die frische Luft nämlich fort in die Nebelwelt geblasen. Aber sie kann keinen Strauß pflücken. Schließlich muss sie das Gegenteil von dem tun, was Mama sagt. Also beschließt sie, den Kürbis, der schon lange vergessen unter dem Holunderbusch liegt, mit ins Haus zu nehmen. Mit Kerzen würde sie ihn schmücken und aufs Fensterbrett stellen. Der Kürbis ist schwer und Anna hat mächtig zu schleppen. Da hört sie Mama plötzlich rufen. Pass auf, Anna, da kommt ein Geist gleich um die Ecke. Ein gruseliger Sommergeist. Mit klopfendem Herzen sieht sich Anna um. Es ist Papa, der nach Hause kommt. Ein Glück. Oh, ein gemeines, böses Winternebelmonster, schreit Anna. Hilfe, zu Hilfe. Sie legt den Kürbis auf den Boden und stürmt lachend in Papas ausgebreitete Arme. Hallo, Papa, flüstert sie. Mama spinnt heute. Sie sieht Geister. Sie grinst. Quälgeister.

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Ja, leider, der Kommissar hat auch nichts rausgefunden. Ist wahrscheinlich recht, dass wir alle erst mit 70 oder 75 oder vielleicht sogar erst 80 in Rente gehen dürfen. Und niemand fragt mich mal wieder, was ich will.

0: dir gefällt?
1: Eine der Bands, die mehrere Hits zu NDW-Zeiten hatten, ist Jawoll gewesen. Rendezvous haben wir jetzt dabei. Ich hab dich seit langem nicht gesehen. Und an euch die Frage, wie viele Titel von Jawoll haben wir im NDW-Music-Mix mit dabei? 2, 4 oder 8? Es sind
0: 3.
1: Taxi, ich bin verrückt nach dir und jetzt Rendezvous.

Gleiche können wir mal bei Paso Doble fragen. Wie viele Hits hat ein Paso Doble? Wie viele davon sind natürlich auch im Music Mix vertreten? 2, 4 oder 5? Es sind 3. Computerliebe, Fantasie und

0: Heute ist es zunächst wolkig, später gehen die Wolken dann aber auch zurück und es bleibt trocken bei höchsten Temperaturen zwischen 17 und 20 Grad und einem schwachen bis mäßigen Wind aus nordwestlichen Richtungen. Die kommende Nacht ist dann gering bewölkt, teils wolkig und niederschlagsfrei bei tiefsten Werten zwischen 9 und 6, direkt am Bodden zwischen 14 und 9 Grad, alles bei einem allgemein schwachen Wind. Morgen dann anfangs wolkig, später dann immer mehr Wolken, aber noch trocken, alles bei höchsten Temperaturen zwischen 17 und 20 Grad und einem schwachen Wind aus Richtungen um Südwest. Die Nacht zum Donnerstag ist dann stark bewölkt bis bedeckt, gelegentlich gibt es etwas Regen, der ist teils schauerartig verstärkt oder auch gewittrig durchsetzt. Die Temperaturen gehen zurück auf 11 bis 8 Grad, direkt am Bodden auf etwa 13 Grad, der Wind schwach auf westliche Richtungen drehend. Und der Donnerstag zeigt sich dann mit vielen Wolken, zeitweise etwas Regen oder Schauern, bei höchsten Temperaturen zwischen 15 und 17 Grad und einem schwachen bis mäßigen Wind aus nordwestlichen Richtungen. Und die Gräser sowie die Ambrosiapollen fliegen immer noch vereinzelt.
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0: 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Anlass ist das 25-jährige Jubiläum der Konzertkirche. 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Fünf Acts zeigen, wie vielfältig die Musik aus Neubrandenburg und Umgebung ist. Reduziert auf Stimmen, Instrumente und die besondere Akustik der Konzertkirche. Ohne große Verstärkung und mit viel Nähe zum Publikum entsteht ein Konzerterlebnis, das den Saal von einer anderen Seite zeigt. Mit dabei das Mark Rose Groove Ensemble, Jule Spindler und Band, OTP, also One Trick Pony, nicht aus Berlin, und Mensch Musik. 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Die wurde ja am 13. Juli 2001 eröffnet. 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
3: Was für eine Runde vom Music Mix. Es geht los mit zwei Katastrophen. Die erste erzählt uns Nena.

0: Da fliegt er davon. Rein rechnerisch ist damit Nena jetzt über 100 Jahre alt. Und jetzt auf zur zweiten Katastrophe. Die erzählt uns Peter Schilling und sie handelt von der Terra Titanic.
1: Das Radar hat's vorausgesehen.
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0: Schluss mit den Katastrophen, hören wir uns lieber eine wunderbare Liebesgeschichte an, in dem er es nicht gebacken kriegt, ihr zu sagen, dass er sie liebt. Stattdessen raucht er lieber 2 oder 3 Schachteln Zigaretten und hält seine Klappe.
1: Ausgerechnet mir muss das passieren. Wir haben 87 und ich, altes Trottelgesicht, hab mich verliebt. Ich sitze hier vor deinem dummen Foto und bemerke immer wieder, wie hübsch du eigentlich bist. Und wenn ich mal hochguck, dann sehe ich den Telefonhörer. Und ich denke mir, ich nehme ihn ab und ruf dich an und sag's dir einfach. Ist doch die einfachste und normalste Sache der Welt. Vorher war ich noch mit Zigarette. Meist rauche ich dann 2 oder 3 Schachteln und halt meine Klappe. Na, für mich bist du nicht nur hübsch, du bist mehr für mich.

Ich habe letztens in einem offiziellen Statement gelesen, dass es verboten wurde, die Single von Clowns im Helden, Ich liebe dich, zu spielen. Es gibt nur noch die Maxi und die ist 5 Minuten 50 lang und damit feiern. Und jetzt Stadtführung durch Erlangen.

Und während die Typen noch auf dem Marktplatz stehen und diskutieren, fackeln die Kinder im Hintergrund ihre Schule ab. Das war der Music Mix

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Neubrandenburg im Blick der Menschen. Stadt lädt zur großen Markenumfrage ein. Wie wird Neubrandenburg heute wahrgenommen? Was macht die Stadt besonders? Wo liegen ihre größten Stärken? Und welche Themen sollten künftig stärker in den Fokus rücken? Antworten auf diese Fragen sucht die Vier-Tore-Stadt jetzt gemeinsam mit den Menschen, die Neubrandenburg am besten kennen. Ihren Bürgerinnen und Bürgern, Berufspendlerinnen und Berufspendlern sowie Gästen. Mit einer rund 15-minütigen Online-Befragung startet nun die nächste Phase des Stadtmarketing-Prozesses. Ziel ist es, ein möglichst umfassendes Bild davon zu erhalten, wie Neubrandenburg wahrgenommen wird und welche Eigenschaften Menschen mit der Stadt verbinden. Die Ergebnisse sollen dabei helfen, ein gemeinsames Bild von Neubrandenburg zu entwickeln. Sie fließen in die künftige Ausrichtung des Stadtmarketings ein und bilden die Grundlage für die Frage, wofür die Vier-Tore-Stadt künftig stehen und wie sie sich nach außen präsentieren möchte. Ziel ist es, Neubrandenburg mit einem authentischen Profil klarer zu positionieren, seine Stärken sichtbarer zu machen und die Attraktivität der Vier-Tore-Stadt nach innen und außen weiter zu stärken. Die Teilnahme ist bis 30. September möglich und erfolgt vollständig anonym. Es werden keine personenbezogenen Daten gespeichert. Die Auswertung erfolgt ausschließlich in zusammengefasster Form und entspricht den Vorgaben der DSGVO. Die Stadt lädt alle Interessierten herzlich ein, sich an der Befragung zu beteiligen und die Zukunft der Stadtmarke aktiv mitzugestalten. Die Umfrage finden Sie unter vznb.de/umfrage.

0: Heute ist es zunächst wolkig, später gehen die Wolken dann aber auch zurück und es bleibt trocken bei höchsten Temperaturen zwischen 17 und 20 Grad und einem schwachen bis mäßigen Wind aus nordwestlichen Richtungen. Die kommende Nacht ist dann gering bewölkt, teils wolkig und niederschlagsfrei bei tiefsten Werten zwischen 9 und 6, direkt am Bodden zwischen 14 und 9 Grad, alles bei einem allgemein schwachen Wind. Morgen dann anfangs wolkig, später dann immer mehr Wolken, aber noch trocken. Alles bei höchsten Temperaturen zwischen 17 und 20 Grad und einem schwachen Wind aus Richtungen um Südwest. Die Nacht zum Donnerstag ist dann stark bewölkt bis bedeckt. Gelegentlich gibt es etwas Regen, der ist teils schauerartig verstärkt oder auch gewittrig durchsetzt. Die Temperaturen gehen zurück auf 11 bis 8 Grad, direkt am Bodden auf etwa 13 Grad, der Wind schwach auf westliche Richtungen drehend. Und der Donnerstag zeigt sich dann mit vielen Wolken, zeitweise etwas Regen oder Schauern, bei höchsten Temperaturen zwischen 15 und 17 Grad und einem schwachen bis mäßigen Wind aus nordwestlichen Richtungen. Und die Gräser sowie die Ambrosiapollen fliegen immer noch vereinzelt.
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0: Heute zeigt sich das Wetter zunächst ziemlich freundlich mit viel Sonne. Im Laufe des Tages ziehen ein paar harmlose Wolken dazu, trocken bleibt es aber. Die Temperaturen schaffen angenehme 17 bis 19 Grad. Dazu weht ein schwacher bis mäßiger Wind aus Nordwest. In der Nacht bleibt es überwiegend klar bis locker bewölkt und trocken. Die Temperaturen gehen auf 6 bis 9 Grad zurück. Am Mittwoch starten wir mit einigen Wolken in den Tag. Nachmittags wird es dann zunehmend dichter am Himmel. Regen ist zunächst aber noch kein Thema. Bei 17 bis 20 Grad bleibt es angenehm mild. Der Wind weht schwach aus Südwest. In der Nacht kippt das Wetter dann. Die Wolken nehmen deutlich zu und es kommt zeitweise Regen. Teilweise auch in Form von Schauern oder einzelnen Gewittern. Die Temperaturen sinken auf 8 bis 11 Grad. Der Donnerstag zeigt sich eher grau und wolkenreich. Zwischendurch kann es immer wieder etwas regnen oder Schauer geben. Mit 15 bis 17 Grad wird es etwas kühler als an den Vortagen. Dazu weht ein schwacher bis mäßiger Wind aus Nordwest. Und in der Nacht bleibt es wechselnd bewölkt und überwiegend trocken. Die Temperaturen rutschen bis auf etwa 11 Grad. Also der Dienstag zeigt sich noch sehr freundlich und mild. Der Mittwoch zunächst ruhig, aber in der Nacht dann Regen. Und am Donnerstag wird es wolkiger und etwas kühler. 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

0: Mal beginnt an der Hochschule Neubrandenburg ein neuer Durchgang des Fortbildungskurses Dorfmoderation. An insgesamt 5 Samstagen erhalten die Teilnehmenden das Handwerkszeug, um in ihrer Gemeinde Menschen zusammenzubringen, Projekte zu organisieren und Fördermittel zu beantragen. 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Die Lehreinheiten finden jeweils sonnabends zwischen 9 und 17.15 Uhr in Präsenz an der Hochschule hier in Neubrandenburg statt. Die Termine sind der 10. Oktober, der 7. und der 21. November, der 5. Dezember und der 16. Januar. Die Teilnahme ist kostenfrei. Anfahrt und Mittagsversorgung sind selbst zu tragen. Die Anmeldung erfolgt über die Webseite der Hochschule Neubrandenburg. Anmeldeschluss ist der 2. Oktober. Die Zahl der Plätze ist begrenzt. www.hs-nb.de/dorfmoderation/Anmeldung. 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

0: Heute zeigt sich das Wetter zunächst ziemlich freundlich mit viel Sonne. Im Laufe des Tages ziehen ein paar harmlose Wolken dazu, trocken bleibt es aber. Die Temperaturen schaffen angenehme 17 bis 19 Grad. Dazu weht ein schwacher bis mäßiger Wind aus Nordwest. In der Nacht bleibt es überwiegend klar bis locker bewölkt und trocken. Die Temperaturen gehen auf 6 bis 9 Grad zurück. Am Mittwoch starten wir mit einigen Wolken in den Tag. Nachmittags wird es dann zunehmend dichter am Himmel. Regen ist zunächst aber noch kein Thema. Bei 17 bis 20 Grad bleibt es angenehm mild. Der Wind weht schwach aus Südwest. In der Nacht kippt das Wetter dann. Die Wolken nehmen deutlich zu und es kommt zeitweise Regen. Teilweise auch in Form von Schauern oder einzelnen Gewittern. Die Temperaturen sinken auf 8 bis 11 Grad. Der Donnerstag zeigt sich eher grau und wolkenreich. Zwischendurch kann es immer wieder etwas regnen oder Schauer geben. Mit 15 bis 17 Grad wird es etwas kühler als an den Vortagen. Dazu weht ein schwacher bis mäßiger Wind aus Nordwest. Und in der Nacht bleibt es wechselnd bewölkt und überwiegend trocken. Die Temperaturen rutschen bis auf etwa 11 Grad. Also der Dienstag zeigt sich noch sehr freundlich und mild. Der Mittwoch zunächst ruhig, aber in der Nacht dann Regen. Und am Donnerstag wird es wolkiger und etwas kühler. 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
2: Ja, herzlich willkommen bei dieser Sendung und ich halte es mal wie in der Sendung von vor 14 Tagen. Ich fühle mich oder habe mich ganz bewusst nicht über eventuell irgendwas Aktuelles informiert, was hier heute irgendwie nochmal passiert ist. Deswegen kommt das Thema in den nächsten 2 Stunden hier jetzt überhaupt nicht vor, sondern wir machen es uns gemütlich. Irgendwann wird das sogar noch hier in der Sendung besungen. Wer hätte das gedacht?

Chicago und your The Inspiration aus dem Jahre 1984. Damit starteten wir heute in diese Sendung an diesem Tag. Ja, Jennifer Rush ist heute Abend auch noch mit dabei. Außerdem Blue und Ricky Martin und Joe McBride und Jimmy Cullum und Christina Aguilera und Foreigner und Harry Connick Jr. haben wir auch noch mit dabei. Slim Man ist mit dabei, Seal ist mit dabei, B3 und Jonathan Butler. Und der macht jetzt auch weiter und erzählt uns die Story seines Lebens, also oder ganz allgemein die Story des Lebens. Story of Life.

So, wie eingangs schon erwähnt, ich verweigere mich heute der Tagesaktualität. Morgen früh ist auch noch ein Tag, da kriege ich dann das Ergebnis mit. Und vor allem auch die Aufregung nicht, die wahrscheinlich heute noch so ein bisschen hier herrscht. In welcher Richtung? Auch immer. So, wir schauen mal, was so alles gefährlich ist, was teuer ist. Und schauen mal, ja, schauen wir mal, ne? Ja. Und Weihnachten vielleicht auch noch ein bisschen.

Tja, manchmal ist es schon ganz gut, aus seinen Bubbles auch rauszukommen, möchte ich mal in Anspielung auf das jetzt gerade eben gehörte einfach mal sagen. Ich verhedder mich gerade gedanklich. Völlig egal, wir schauen mal nach München. Da hat ja jetzt auch das Oktoberfest begonnen im September. Aber naja gut, okay. Wir hier als gelernte DDR-Bürger wissen ja, dass vieles mit Oktober nicht immer unbedingt im Oktober stattfindet. Ne? Also insofern alles gut in dem Zusammenhang. Und wir können natürlich auch, wenn wir schon mal gerade bei geschichtlichen Betrachtungen sind, in das Jahr 1985 zurückschauen. Ne? Auch natürlich in aktueller Bezugnahme, bezogen auf das Oktoberfest. Das ist ja schließlich gerade mal so das Thema. Weil 1985, der ein oder andere wird sich erinnern, und alle anderen werden jetzt sehr traurig in die Vergangenheit schauen. 1985 kostete eine Maß Bier auf dem Münchner Oktoberfest umgerechnet 3,20 Euro. Ne? Aktueller Preis in diesem Jahr im Schnitt 15,61 Euro. Also so Pi mal Daumen durchs Fensterkreuz knapp das Vierfache.

Aber bei dem Bierpreis muss man natürlich auch immer so ein bisschen berücksichtigen, wahrscheinlich damals wie heute, was davon alles bezahlt wird. Ja, nicht nur das Bier und der Humpen, nein. Gut, okay, den Humpen gibt man ja sogar auch wieder noch zurück. Aber das Kulturprogramm drumherum und die Sicherheit vor Ort müssen ja auch durch irgendjemanden bezahlt werden. Habe ich jetzt in irgendeinem Interview mal aufgeschnappt.

Tja, es ist immer doch komisch, dass von größeren Mengen Menschen auch immer eine größere Gefahr ausgeht. Ne? Einzeln ist der Mensch ja doch noch erträglich, aber in größeren Mengen wird's schlimm. Ja. Apropos, wer dann fliehen möchte, also in den Urlaub zum Beispiel oder irgendwo anders hin, irgendwo, ist damit meistens dann auch auf einer sicheren Seite. Zumindest wenn man Sicherheitsforschern Glauben schenken kann, die jetzt mal entsprechende Sicherheit und verschiedenste Aspekte des Lebens mal ausgewertet haben. Und da zeigt sich ja, und deswegen meine Anspielung mit dem Urlaub, Fliegen gehört ja immer noch zu den sichersten Fortbewegungsarten, wo gibt. Gut, okay, wenn mal so ein Flugzeug runterfällt, ist das natürlich immer sehr spektakulär. Aber so im täglichen Straßenverkehr oder auf andere Arten und Weisen kommen doch entschieden mehr Menschen zu Tode als bei einem Flugzeugabsturz. Ne? Also so in Summe und hochgerechnet auf die gesamte Menschheit und was auch immer. Wie auch immer man das will, ein US-amerikanischer Datenwissenschaftler hat jetzt mal weitergerechnet und siehe da, selbst zu Hause bleiben ist unsicherer als fliegen. Muss man wahrscheinlich hinterfragen, aber auch nicht uninteressant. Ne? Zu Hause sterben auch die meisten Leute natürlich, beim Fliegen eher weniger. Und das mag da eine gewisse Rolle beispielen. Also, Fliegen ist sicherer als zu Hause bleiben. Kann man mal drüber nachdenken, muss man aber auch.

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Mensch, da kamen ja doch ein paar Klänge am Eingang dieses Liedes. Das war übrigens Tori Amos mit Sleeps with Butterflies. Kam mir das doch so ein ganz kleines bisschen bekannt vor. Naja. So, jetzt wird's gleich geistreich. Vorher haben wir aber auch noch Harry Connick Jr., der, und ich vergesse immer den Namen, irgendjemanden covert er dort nämlich. Und also von den Klassikern einer. So. Mind if I make you love. Nein. Ach, hört euch das einfach an und dann wird's geistreich.

Cool Porter, meinte ich übrigens. Das sei hier noch ergänzt. Also, ne, Musik von Cool Porter, gesungen von Harry Connick Jr. So, dann haben wir das durch. Und dann geht's jetzt los mit den geistreichen Bemerkungen hier bei Rund um Genuss auf Mediatop Radio. Und da fangen wir dann an mit Platon. Ja, ja, der gute alte Plato. Erstaunlich aktuell, wie immer. Der Zugang zur Macht muss Menschen vorbehalten bleiben, die nicht in sie verliebt sind. Und Michael Köhlmeier meinte einmal, ich glaube, dass eine gewisse Fülle und Zeit an der Macht Menschen ebenso korrumpiert wie paranoid macht. Auch schön, Johann Wolfgang von Goethe, der immer gesagt hat, auch aus Steinen, die einem in den Weg gelegt werden, kann man Schönes bauen. Und last but not least, Albert Einstein, der einmal gemeint hat, die besten Dinge im Leben sind nicht die, die man für Geld bekommt.

Foreigner begleitete uns in die zweite Stunde von Rund um Genuss hier auf Mediatop Radio jeden Sonntagabend von 21 bis 23 Uhr und die Wiederholung dann am Dienstagmittag zur besten Siesta-Zeit in der Lunch Lounge zwischen 12 und 2. Alle Informationen gibt's im Internet unter rundumgenuss.de und da taucht dann auch irgendwann am Montag der Link auf die Mediathek auf, wo man sich diese Sendung anhören kann, wann immer man möchte. Und das Ganze dann bis zum Dienstag in 8 Tagen. So, das dazu. Musik, Herr Kapellmeister.

Und in der zweiten Stunde, da wird es natürlich wie immer kulinarisch und, das gilt ja für die ganze Sendung, gemütlich.

Klassiker, ne? Probier's mal mit Gemütlichkeit und so weiter und so weiter. Ich kann nicht singen. So, nachhaltiges Leben ist natürlich nachhaltig. Und da gibt's dann auch entsprechende Internetseiten, die sich diesem Thema gewidmet haben. Das ein oder andere Thema von dort habe ich ja hier in der Sendung auch schon mal aufgegriffen. Immer mal wieder taucht das auf. Aber bei manchen Sachen, da schlage ich mir dann doch irgendwie so ein ganz kleines bisschen an den Kopf oder muss dann überlegen, vielleicht kaufe ich ja die verkehrten Produkte. Ne? Stichwort Feta-Wasser. Ne? Also man sollte es nicht wegschütten. Also genau wie Mozzarella-Wasser übrigens, ne, sollte man auch nicht wegschütten. Kann man was draus machen? Oder die Flüssigkeit aus denen, die in den Dosen mit den weißen Bohnen drin sind, sollte man auch nicht wegschütten. Da kann man auch noch was draus machen. Ja, ja, Feta-Wasser, das fand ich jetzt so ein bisschen interessant, weil die paar Tropfen von dem Wasser, was in diesen Plastifolien immer mit drin ist,

Hochverarbeitetes Essen beeinflusst unseren Hunger. Also man wird sehr schnell wieder hungrig. Das ist das Problem bei der ganzen Geschichte, denn uralte Mechanismen, die sich im Körper befinden und so, das wird alles durcheinander gebracht. Der Ausweich kann nur darin liegen, die Produkte strenger zu regulieren. Das betonen die Forscher. Oder man sollte halt weniger Fertigfraß zu sich nehmen, weil diese hochverarbeiteten Lebensmittel sind halt einfach dafür auch mitverantwortlich, dass die Adipositas-Zahlen steigen, dass viele Menschen eben übergewichtig sind und so weiter und so weiter und so weiter. Also weniger Hochverarbeitetes, sondern mehr selber schöne Sachen zubereiten. Das geht, ne, kann man machen, ne? Man muss es nur wollen. Und man kann ja mal ein bisschen schauen, man kann ja mal das Internet für sinnvolle Sachen nutzen, ne? Nach Rezeptanregungen suchen zum Beispiel und vieles andere mehr. Also weniger Fertigfood, mehr selber zusammenstellen. Das ist, ja. Also ich sag mal so, die Zeit, die man dafür im Zweifelsfall mehr aufwendet, hat man dann hinterher für ein längeres Leben.

Übrigens, ich habe auch noch ein schönes Interview gefunden zum Thema: Eine gesunde Verdauung beginnt im Mund, ne? Berühmte 30 Mal kauen und solche Geschichten. Ja, ja, auch alles ganz wichtig. Allerdings habt ihr schon mal versucht, Fertiggerichte 30 Mal zu kauen? Funktioniert nicht. Und vor allem macht auch keinen Spaß. Ne? Wenn man aber mal was, ne, Naturnäheres zu sich nimmt, dann gibt's unter Umständen auch noch völlig neue Geschmackswelten. Also, kauen und was Vernünftiges vorher in den Mund schieben.

Also ab und zu darf man sich aber auch mal ein schönes Schnitzel gönnen. Ne? Natürlich immer auf gutes Fleisch achten und auch eine schöne Panade, um es dann so richtig schön knusprig hinzukriegen. Und dafür gibt es dann auch noch einen Trick, wie man das wirklich richtig schön knusprig hinkriegt. Zum einen hinterher keine Soße rüberschütten, natürlich, aber man kann auch an der Panade so ein bisschen arbeiten. Da helfen übrigens Cornflakes. Ja, ja, man kann Schnitzel auch in Cornflakes panieren. Und dann wird's so richtig schön knusprig, wenn man den Rest dann auch richtig macht. Dieser Tipp wird übrigens präsentiert von den Kochblog-Schau-Tipps, die diese Sendung nicht dabei sind, weil ich nicht genug gefunden habe. Das war jetzt kein Kochblog, aber lernen kann man ja trotzdem.

Es gibt übrigens einen neuen Diät-Trend. Ganz krass. Und man kann richtig viel essen und nimmt trotzdem dabei ab. Und es ist ganz neu. Zumindest der Name. Aber wahrscheinlich auch nur der Name.

mal, mich bei diesem Artikel über diese neue Diät auch schon wieder aufregt, dass man das wieder bloß Diät nennt, weil Diät sind ja immer zeitlich befristet und danach kommt dann der Kollege Jojo. Das heißt, man sollte diese Diätidee, die man hat, die es jetzt hier gibt, Volumetrix heißt das übrigens, die sollte man eher als Basis für eine Ernährungsumstellung nehmen, als wirklich nur als Diät. Ja. Apropos Volumetrix, was ist der Gedanke dahinter? Möglichst viel essen, aber um abzunehmen, heißt viel essen, allerdings eben kalorienarme Lebensmittel. Und das ist eine Idee, die kenne ich irgendwie schon seit 10, 15, 20 Jahren. So in etwa hat mir nämlich mal eine Ernährungsberaterin schon mal den Tipp gegeben, das zu tun. Also 15 Jahre, 10 Jahre vielleicht, ja, so, ne? Nannte sich nur noch nicht Volumetrix, sondern nannte sich einfach mal nur, du musst abnehmen, aber du musst natürlich, abnehmen geht halt auch nur, wenn man satt ist, ne? Und da kam dann letztendlich der Schluss dabei heraus, wenn man es dann konkret macht, dass halt die Hälfte seiner Ernährung aus Gemüse bestehen sollte, ein Viertel aus Proteinträgern und dann der Rest sind dann die wertvollen Kohlenhydrate und Fette, die man sich dann auch noch natürlich gönnen darf. Aber wie gesagt, die Hälfte sollte Gemüse sein, weil Gemüse hat halt bei viel Volumen relativ wenig Kalorien. So einfach kann es dann doch mal sein, ne? Ja, ja. Übrigens, das Gefährliche am Gemüse sind dann manchmal doch eher die Soßen, ne? Also sparsam mit der Soße. Das läuft dann nachher eher unter wertvolle Fette, Öle und Kohlenhydrate.

Am kommenden Mittwoch ist übrigens Herbstanfang und Herbstanfang ist ja auch immer gerne die Zeit, wo man mal erkältet ist. Ne? Also was macht man natürlich, wenn man erkältet ist? Ja, gesunde Sachen essen natürlich, vitaminreiches Obst und Gemüse, zinkhaltige Lebensmittel wie Fisch, Milch, Käse und Haferflocken, Ingwer und Honig, aber beides auch nicht übertreiben, das eine wegen der Kalorien, das andere wegen dem Magen oder wegen des Magens, wie auch immer. Die gute alte Hühnersuppe, die hilft auch gegen Entzündungen, wenn man sie dann richtig kocht, also so richtig so aus Huhn und so, ne? Braucht halt ein paar Zeiten auf dem Herd, damit sich die Sachen, weil sie meistens tief in den Knochen vom Huhn drin sind, dann auch in die Suppe übergehen. Also köchelt euch mal so eine richtig schöne Hühnersuppe. Übrigens, Nahrungsergänzungsmittel sollte man meiden, weil der Körper braucht Nährstoffe, um das Immunsystem zu unterstützen. Also esst vernünftig, ausgewogen, proteinreich, sowie halt Lebensmittel mit vielen Antioxidantien wie Gemüse und Beeren, um dann die Entzündungen zu hemmen oder zurückzutreiben oder wie auch immer. Vor hochdosierten Vitamin-C-Tabletten ist Vorsicht geboten. Die Studienlage dazu ist bislang nicht eindeutig. Und Zinkpräparate können am Anfang vielleicht ein bisschen helfen. Aber bei einer Überdosierung gibt es eben auch Nebenwirkungen bis hin zum Geschmacksverlust. Also das muss man dann alles nichts machen. Also vernünftig essen, vor allem frisch und gesund, und dann geht die Erkältung auch wieder vorbei. Am Mittwoch startet der Herbst. Naja, bei dem Wetter heute haben wir ein Gefühl ja schon länger.

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1: So, ich überlasse euch jetzt der Nacht, beziehungsweise wenn ihr die Wiederholung gehört habt, dem Dienstagnachmittag. Und vielleicht verbringt ihr sie ja in weißem Satin. Jennifer Rush singt das übrigens gleich noch für euch und es ist der letzte Titel in dieser Sendung. Ich wünsche euch eine angenehme Woche. Wir hören uns wieder, so ihr wollt, am kommenden Sonntag oder dann in der Wiederholung am Dienstag. Alle Infos unter rundumgenuss.de. Das Runde muss jetzt ins Eckige. Ich gehe also zu Bett und verbleibe mit der Verantwortung bei Dirk Pohlmann.

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0: Heute zeigt sich das Wetter zunächst ziemlich freundlich mit viel Sonne. Im Laufe des Tages ziehen ein paar harmlose Wolken dazu, trocken bleibt es aber. Die Temperaturen schaffen angenehme 17 bis 19 Grad. Dazu weht ein schwacher bis mäßiger Wind aus Nordwest. In der Nacht bleibt es überwiegend klar bis locker bewölkt und trocken. Die Temperaturen gehen auf 6 bis 9 Grad zurück. Am Mittwoch starten wir mit einigen Wolken in den Tag. Nachmittags wird es dann zunehmend dichter am Himmel. Regen ist zunächst aber noch kein Thema. Bei 17 bis 20 Grad bleibt es angenehm mild. Der Wind weht schwach aus Südwest. In der Nacht kippt das Wetter dann. Die Wolken nehmen deutlich zu und es kommt zeitweise Regen. Teilweise auch in Form von Schauern oder einzelnen Gewittern. Die Temperaturen sinken auf 8 bis 11 Grad. Der Donnerstag zeigt sich eher grau und wolkenreich. Zwischendurch kann es immer wieder etwas regnen oder Schauer geben. Mit 15 bis 17 Grad wird es etwas kühler als an den Vortagen. Dazu weht ein schwacher bis mäßiger Wind aus Nordwest. Und in der Nacht bleibt es wechselnd bewölkt und überwiegend trocken. Die Temperaturen rutschen bis auf etwa 11 Grad. Also der Dienstag zeigt sich noch sehr freundlich und mild. Der Mittwoch zunächst ruhig, aber in der Nacht dann Regen. Und am Donnerstag wird es wolkiger und etwas kühler. 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
1: Heute zeigt sich das Wetter zunächst ziemlich freundlich mit viel Sonne. Im Laufe des Tages ziehen ein paar harmlose Wolken dazu, trocken bleibt es aber. Die Temperaturen schaffen angenehme 17 bis 19 Grad. Dazu weht ein schwacher bis mäßiger Wind aus Nordwest. In der Nacht bleibt es überwiegend klar bis locker bewölkt und trocken. Die Temperaturen gehen auf 6 bis 9 Grad zurück. Am Mittwoch starten wir mit einigen Wolken in den Tag. Nachmittags wird es dann zunehmend dichter am Himmel. Regen ist zunächst aber noch kein Thema. Bei 17 bis 20 Grad bleibt es angenehm mild. Der Wind weht schwach aus Südwest. In der Nacht kippt das Wetter dann. Die Wolken nehmen deutlich zu und es kommt zeitweise Regen. Teilweise auch in Form von Schauern oder einzelnen Gewittern. Die Temperaturen sinken auf 8 bis 11 Grad. Der Donnerstag zeigt sich eher grau und wolkenreich. Zwischendurch kann es immer wieder etwas regnen oder Schauer geben. Mit 15 bis 17 Grad wird es etwas kühler als an den Vortagen. Dazu weht ein schwacher bis mäßiger Wind aus Nordwest. Und in der Nacht bleibt es wechselnd bewölkt und überwiegend trocken. Die Temperaturen rutschen bis auf etwa 11 Grad. Also der Dienstag zeigt sich noch sehr freundlich und mild. Der Mittwoch zunächst ruhig, aber in der Nacht dann Regen. Und am Donnerstag wird es wolkiger und etwas kühler. 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

Verantwortlich für diese Sendung ist Mario Kricheldorf, Delta Juliet 8, November Uniform. Guten Tag, werte Zuhörer. Was ist Amateurfunk? Der Amateurfunk ist facettenreich wie kaum eine andere Freizeitbeschäftigung. Einige Funkamateure pflegen die Morsetelegrafie und den Sprechfunk, andere befassen sich mit digitalen Betriebsarten ähnlich dem Internet. Funkbetrieb findet auf Kurzwelle, UKW und über Satelliten statt. Mit einem dünnen Antennendraht im Garten können Sie bei Funkverbindungen nicht nur Ihre geografischen, sondern auch Ihre sprachlichen Kenntnisse vertiefen. Funkamateure aus Japan, aus den USA, ja sogar aus Neuseeland sind gleich um die Ecke. Weitere Einzelheiten finden Sie auf der Webseite des Deutschen Amateurradioclubs unter www.drac.de. Dort erhalten Sie auch Informationen über Ansprechpartner in Ihrer Region. Für weitere Fragen bin ich erreichbar unter der Rufnummer 0395 568 3258 oder per E-Mail unter dj8nu@darc.de. Ich wünsche Ihnen viel Freude bei der nachfolgenden Sendung.

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Hallo, liebe Funkamateure und Kurzwellenfreunde, herzlich willkommen zu unserer wöchentlichen Sendung von Radio DARC. Schon zum 606. Mal dürfen wir Sie hier recht herzlich begrüßen. Das Datum der Erstveröffentlichung ist Freitag, der 18. September 2026. Ich bin Conny Farren und werde Sie durch die kommende Sendestunde führen. Bei uns dreht sich alles um Funktechnik. Heute werfen wir einen Blick auf nützliche und überflüssige Neuheiten von der IFA-Fachmesse in Berlin. Auch wird der österreichische Versuchssenderverband 100 Jahre alt. Drehen Sie nun Ihren Empfänger so richtig auf, denn jetzt knistert es in der Antenne und die Endstufen müssen Schwerstarbeit leisten, wenn wir losrocken. Hier ist ein klassischer Rock'n'Roll aus Holland. Hier ist die Gruppe René and the Alligators aus dem Jahr 1978 und Sweet Nothings.

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1: Heute mit diesen Themen. Weinheimer UKW-Tagung lockte tausende Besucher an. Online-Schulung zur Vorbereitung auf 3 Top-Funk-Wettbewerbe. 22. Weltmeisterschaft in Hochgeschwindigkeitstelegrafie und neue Suchfunktion auf der DARC-Webseite. In Weinheim an der Bergstraße kamen am 2. Septemberwochenende wieder viele Funkamateure zur traditionellen UKW-Tagung zusammen. Man konnte sich austauschen und über Neuigkeiten und Trends informieren. Neben dem geselligen Part am Clubhaus Delta Lima 0 Whisky Hotel mit Camping war vor allem das Vortragsprogramm mit der Händlerausstellung und dem Flohmarkt in der Dietrich-Bonhoeffer-Schule Weinheim Anziehungspunkt. In 3 Vortragssälen erfuhren die Tagungsbesucher viel Neues. Wenn man von der 71. Tagung hört, das ist nicht nur eine Veranstaltung, sondern eine Institution, stellte der Weinheimer Oberbürgermeister Michael Möslang in seiner Begrüßungsrede der Tagung fest. Die Geschichte der Tagung reicht bis in die 50er Jahre zurück. Heute kommen noch immer Funkamateure nach Weinheim, so Möslang. Dies sei bemerkenswert, da in den 50er Jahren die Technikwelt noch ganz anders aussah. Sein Fazit? Technik verändert sich, die Neugierde bleibt. Beispielsweise ging Peter Tjerk de Boer, Papa Alpha 3, Foxtrot Whisky Mike der Frage nach, ob man einen per 3D-Druck gefertigten Träger für gekoppelte Spulen entwerfen könne. Hier fand neue Technik ebenso Eingang wie bei Andreas Spieß, Hotel Bravo 9, Bravo Lima Alpha, der sich mit künstlicher Intelligenz und ihrem Nutzen besonders für die Entwicklung von Software befasste. Sein Fazit, die Geschwindigkeit zum Ergebnis motiviere enorm. So ermögliche die Anwendung von KI bisher unerreichbare Projekte, der Mensch habe aber Wünsche und bleibe der Auftraggeber und Prüfer. Eyecatcher war indes der große EME-Portabelspiegel von Emil Bergmann, Delta Lima 8, Juliet Juliet. Über seine EME-Erfahrungen berichtete er in einem eigenen Vortrag. Neben diesen gab es noch viele weitere über den gesamten Tag. Eine Europapremiere konnten die Besucher am ICOM-Stand erleben. Der Hersteller zeigte dem europäischen Publikum erstmals seinen neuen IC7110 Transceiver, der kürzlich erst auf der Tokyo Ham Fair vorgestellt wurde. Ein Verkaufspreis steht noch nicht fest, informierte man am Stand. Kenwood stellte seinen TMD 750 ebenfalls neueste Technik vor und zeigte passend ein neues Bluetooth-Headset mit PTT-Funktion. Zum Ende des Samstags konnte man die Exponate des Selbstbauwettbewerbs bestaunen. Es lagen 8 Exponate von 7 Einreichern vor, welche die Jury zu bewerten hatte. Darunter eine latenzarme In-House-Remote-Bedienung für den IC7300, eine LD-MOS-Endstufe und eine selbstgebaute Squeeze-Morse-Taste. Der Termin der 72. UKW-Tagung steht indes auch schon fest. Es ist der 10. bis 12. September 2027. In den kommenden Wochen stehen gleich 3 Top-Funk-Wettbewerbe auf dem Programm. Eine perfekte Gelegenheit, Contestluft zu schnuppern oder nach längerer Pause wieder einzusteigen. Doch wie bereitet man sich richtig vor? Welche Technik braucht man wirklich? Und wie schafft man es, dass ein Contest vor allem eines macht, richtig Spaß? Hierfür gibt es die Contest University, die jedes Jahr auf der Funkfachmesse Ham Radio in Friedrichshafen am Bodensee stattfindet. Was aber, wenn man nicht dorthin reisen konnte? Hierfür hat die Rhein-Ruhr DX Association einen Online-Lehrgang aufgesetzt, der am 8. Oktober startet. Alles Wichtige zum WAG-Contest und den CQ Worldwide-Wettbewerben wird dort vermittelt. Einsteigern und Wiedereinsteigern wird aufgezeigt, wie sie das Beste aus diesen spannenden Events herausholen können. Zu erfahren gibt es praxisnahe Tipps, echte Erfahrungen und hilfreiche Tricks an die Hand. Unkompliziert, verständlich und direkt aus der Praxis. Schauen Sie im Online-Seminar vorbei und entdecken Sie, wie

Oscar 8 Yankee November Sierra. Er konnte im Sommer 2025 1160 Zeichen pro Minute fehlerfrei nur mit dem Gehör aufnehmen und mitschreiben. Die diesjährigen Wettkämpfe finden im Hotel El Muradi Palace statt. Der internationalen Jury gehören Matthias Kolpe, Delta Lima 4, Mike und Frank Rossmann, Delta Lima 2, Charlie an. OM Frank ist im DARC-Referat Conteste auch zuständig für das Fachgebiet Schnelltelegrafie. Die Suchfunktion auf der Webseite des Deutschen Amateurradioclubs e.V. wurde komplett erneuert und durchsucht jetzt den vollständigen Text von Seiten, Nachrichten und PDF-Dokumenten. Erstmals eingebunden sind außerdem die Lerninhalte von 50ohm.de als eigener, kuratierter Bereich Ausbildung mit über 400 Lektionen. Damit finden sich Vereinsnachrichten und Lehrstoff erstmals an einer Stelle. Die neue Suche durchsucht den vollständigen Text von rund 15.000 Inhalten auf darc.de von der Satzung bis zum Merkblatt. Auch eingescannte Dokumente sind per Texterkennung erfasst und damit auffindbar. Im Lern- und Ausbildungsbereich liefert die Suche damit nicht mehr nur Seiten, auf denen ein Begriff vorkommt, sondern eine fachliche, kuratierte Erklärung. Wer wissen möchte, was ein Schwingkreis ist oder wie sich der Wellenwiderstand einer Leitung ergibt, bekommt direkt die passende Lektion angezeigt. Das ist nicht nur für Prüfungskandidaten interessant, sondern für alle, die etwas nachschlagen wollen. Über die Reiter lassen sich die Treffer nach Art filtern. Sortiert werden kann nach Relevanz oder nach Datum. Treffer öffnen sich in einem neuen Tab, damit die Ergebnisliste erhalten bleibt. Inhalte aus dem Mitgliederbereich werden wie bisher nur angemeldeten Mitgliedern angezeigt. Die neue Suche ist über das Suchfeld auf jeder Seite erreichbar oder direkt unter www.darc.de/suche/. Das waren unsere heutigen Meldungen aus der Funkwelt für Sie. Der kommende Titel ist ein Musikwunsch aus Hamburg. Bernie, Delta Lima 6 X-Ray Bravo, hat uns einen ganz besonderen Titel empfohlen. Es ist ein Remix des Titels Better Davis Eyes, der im Jahr 1981 von Kim Carnes veröffentlicht wurde. Darauf haben DJ Marca Passos und online etwas mit ihrem PC herumgespielt. Und was dabei herausgekommen ist, davon können Sie sich nun eine Meinung bilden.

0: Wenn Handy- und Datennetze ausfallen, kann Amateurfunk zu einer wichtigen Verbindung und zum Lebensretter werden. Oder wenn es keinen Strom mehr gibt. In den heutigen Zeiten von Naturkatastrophen und politischen Krisen passiert das häufiger, als uns lieb ist. Die Politik hat oftmals keine Antwort darauf. Warum das traditionsreiche Amateurfunk-Hobby gerade in Krisenzeiten Bedeutung hat, wie sich der Amateurfunk verändert und was bis heute daran fasziniert, darüber sprach der Präsident des österreichischen Versuchssenderverbandes Michael Kastelitsch, Oscar Echo 1, Mike Charlie Uniform.
1: Über das Wesen des Amateurfunks möchte ich jetzt mit dem Präsidenten des ÖVSV, also des österreichischen Versuchssenderverbandes, wie es heißt, sprechen. Michael Kastelitsch, schön, dass Sie da sind.
2: Grüß Gott.
1: In Zeiten von Kriegen, Naturkatastrophen, wir haben es gehört, möglicherweise Blackouts, rückt ja der Amateurfunk wieder in den Fokus. Welche Bedeutung kann Amateurfunk gerade bei solchen Szenarien spielen, wenn andere Kommunikationsmittel nicht mehr funktionieren?
2: Die Funkamateurinnen und Funkamateure in Österreich leben ja das Hobby. Das heißt, wir beschäftigen uns mit Funktechnik und mit der Wellenausbreitung. Und wenn wirklich ein Blackout kommen sollte, hoffen wir, dass die staatlichen Kommunikationssysteme sehr lange funktionieren. Aber wenn diese nicht mehr funktionieren, können wir einspringen. Wir sind ja territoriell über ganz Österreich verteilt. Das heißt, wir sind überall. Und die können dann die Behörde auf Wunsch der Behörde unterstützen und hier Brücken machen, wie wir es ja schon gemacht haben in Kaltür. Da hat der Arzt das übernommen und da treten wir gerne ein.
1: Wie war das damals in Kaltür?
2: Was ist die Lawine genau hat die gesamte Kommunikation weggerissen. Das war auch noch früh, bevor es wirklich die intensive Mobilkommunikation gegeben hat. Die Leitungen waren kaputt und der Arzt war Funkamateur, der Arzt in Kaltür, und der hat die ganzen Einsatzkräfte 3 Tage lang mit einem Amateurfunkgerät koordiniert.
1: Ja, schon fantastisch. Also es gibt fast 8000 Mitglieder, die das eben machen. Der Verband hat 100 Jahre jetzt gefeiert in Österreich, aber wie lang gibt es das denn insgesamt schon?
2: Also seit 1926 gibt es uns schon. Wir feiern 100 Jahre im Volkstheater am 21. September mit einem Theaterstück, was extra dafür für uns geschrieben wurde. Und es gibt seit 1924 Aufzeichnungen von Funkamateuren, vereinzelte. Aber der richtige Amateurfunkbetrieb hat tatsächlich erst mit unserem Verein, mit dem österreichischen Versuchssenderverband begonnen und hat dann Fahrt aufgenommen.
1: Jetzt kann ich mir vorstellen, von 1926 bis jetzt hat sich doch sehr, sehr viel verändert. Früher muss das überhaupt ein Wahnsinn gewesen sein, wenn man quasi drahtlos mit jemandem kommunizieren konnte. Inzwischen gibt es Internet, es gibt Handy. Was hat das jetzt auch für den Amateurfunk bedeutet? Inwiefern hat er sich verändert?
2: Genau, unsere Welt hat sich sehr stark verändert, kommunikationstechnisch. Es gibt 0,1%, die sich für den Amateurfunk interessieren, für die Wellenausbreitung. Und der Unterschied zum Telefon, selbstverständlich kann man in Australien anrufen, aber man muss jemanden kennen. Und wir haben 20.000 Funkamateurinnen und Funkamateure, mit denen wir in Australien funken können. Und die Faszination für mich persönlich ist nach wie vor, man spannt einen Draht, steckt ein Antennenkabel an, steckt das Funkgerät unten an und kann mit der Welt kommunizieren. Abhängig von der Sonne, nicht immer so sicher wie ein Telefon. Aber die Sache funktioniert also völlig unabhängig, wenn man Autobatterie macht oder eine kleine Batterie, funktioniert das immer. Deshalb sind wir auch so resilient gegen Stromausfälle.
1: Wie kann man sich das vorstellen? Jetzt bin ich Amateurfunker oder Funkerin, sitze zu Hause. Über was unterhalte ich mich mit den Kollegen in Australien? Über technische Dinge oder?
2: Belanglose Dinge. Wir machen keine Politikdiskussionen, aber persönliche Dinge, technisch, weiterentwickelt. Entwickeln, andere technischen Felder, die einen interessiert, also sehr viel technisch affine Menschen, und die kommunizieren über Antennen, Wellenausbreitung. Es gibt ein mannigfaltiges Spektrum, weil der Amateurfunk eben so ein großes Spektrum abdeckt.
1: Das klingt ja urspannend. Ja. Ich würde das gerne mal probieren. Was muss ich können? Muss ich besondere Fähigkeiten haben? Beziehungsweise ich brauche wahrscheinlich eine Grundausrüstung. Muss ich was lernen? Muss ich eine Prüfung ablegen, damit ich das machen
2: kann? Sie müssen
1: kann?
2: Eine Prüfung ablegen beim Fernmeldebüro. Das ist eine staatliche Prüfung, wo es 3 Schwierigkeitsklassen gibt, sagt man, um verschiedene Lizenzklassen mit verschiedenen Möglichkeiten zu erwerben. Und Sie haben dann einen Vorbereitungskurs, den wir anbieten vom österreichischen Versuchssenderverband. Und mit diesem Vorbereitungskurs sind Sie gut vorbereitet für die Prüfung, wo Sie dann das technische Grundhandwerk gelernt haben. Viel Praxis müssen Sie dann auch noch sammeln im Betrieb.
1: Okay, und das Gerät kann ich mir besorgen?
2: Also das Einsteigergerät haben wir jetzt in Wagrain bei unserem Jugendcamp um 100 € Bauteilekosten zusammengelötet mit den jungen Menschen. Damit kann man schon loslegen, aber man kann auch 20.000, 30.000 Euro
1: also
2: ausgeben.
1: Also wie bei allem, man kann
2: unendlich
1: natürlich schon, bis Frage, ja. Ihr kommuniziert ja nicht unbedingt mit Namen, es gibt diese Kürzel, die
2: Rufzeichen.
1: Man kennt. Wie?
2: Rufzeichen.
1: Rufzeichen? Bei Ihnen habe ich mir aufgeschrieben OE1MCU, was
2: Richtig.
1: Heißt das?
2: Das ist OE ist Österreich, steht auch auf jedem Flugzeug drauf, es wird von der ITU vergeben und von unserer Behörde zugeteilt. Eins steht für Wien, ich bin in Wien zu Hause.
1: Okay.
2: Und MCU wird eigentlich zugeteilt nach Namen, Buchstaben, mittlerweile sehr zufällig, weil wir schon zu viele geworden sind, dass das zufällig zugewiesen wird. Und mir wurde MCU zugewiesen, das habe ich jetzt schon sehr lange.
1: Kastelitsch, vielen Dank für die Einblicke in die Welt des Amateurfunks.
2: Dankeschön.
1: Und dass Sie bei uns waren. Dankeschön.
2: Dankeschön.

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1: Zu Lande, zu Wasser und in der Luft. Nein, darum geht's jetzt gerade nicht, aber so ähnlich. Ja, es geht um Neues von der Funkausstellung. Die darf aber nicht mehr Funkausstellung heißen. IFA stand ja früher für internationale Funkausstellung. Aber das ist ja erstens deutsch und deutsche Sachen müssen ja inzwischen immer englisch abgekürzt werden. Und zweitens wird dort ja nicht nur gefunkt inzwischen. Die Unterhaltungselektronik ist nur noch ein Anteil des Ganzen. Es entwickelt sich ein bisschen mehr in Richtung CES, Consumer Electronics Show, wo alles Mögliche abgehandelt wird. Ursprünglich war es vor allen Dingen die weiße Ware, so nannte man das früher Waschmaschinen, Kühlschränke, Staubsauger. Naja, Staubsauger. Die sind seit einer ganzen Weile auf der IFA dabei, die inzwischen für Innovations for All steht, also Erfindungen für jeden, damit das Kürzel noch irgendeinen Sinn ergibt und jetzt halt international ist. Und was bei den Staubsaugern sich ganz gut macht, sind die Staubsaugerroboter. Roborock ist da ja ein Hersteller, der recht bekannt ist. Kommt aus China, ist trotzdem kein Billiganbieter, im Gegenteil, und recht innovativ und liegt damit auch im Trend, denn auf der IFA kommen inzwischen die meisten Sachen aus China. Roborock hat zur IFA 2026 das Motto Rocking Life with You gehabt und nein, da geht's nicht um Bluetooth-Lautsprecher, sondern eben um Roboter. Unsere Mission ist es, unseren Kunden Zeit zurückzugeben, indem wir alltägliche Aufgaben automatisieren und verbessern. Der Bau intelligenterer Roboter ist nur das Mittel zum Zweck, nicht das Ziel. Jede Minute, in der wir uns mit Hausarbeit beschäftigen, bedeutet eine Minute weniger Zeit für unsere Familien oder unsere Hobbys. Das hat der President of Europe and Americas von Roborock, Ricky Ma, gesagt. Aber nun, weder aufräumen noch Betten machen oder den Müll herausbringen oder die Spülmaschine ausräumen können die Roborock-Maschinen bisher erledigen. Aber zumindest Staubsaugen, Pool reinigen und Rasen mähen. Wie gut sie das tun, das ist immer Geschmackssache. Ich finde, ein Roboter, der 3 Stunden durchs Wohnzimmer eiert und saugt, ist nerviger, als wenn man selber 10 Minuten saugt. Aber das soll man ja eigentlich auch machen, während man selber in der Arbeit ist. Und dann hat sich das Viech meistens unterm Sofa festgeklemmt und den Hund erschreckt. Roborock versucht allerdings genau diese Probleme anzugehen. Und inzwischen saugen die Teile auch tatsächlich. Am Anfang war das ja eher sowas wie früher die Lifehide-Kehrmaschinen, nur im Automatikbetrieb. Die neuen Roborock-Maschinen machen sich allerdings auch nass. Da gibt es jetzt den Rock Aqua P1 Pool-Reinigungsroboter. Allerdings, wenn man den anschaut, fragt man sich, ob das aus dem Dual-Use entstanden ist. Das Ding schaut nämlich aus wie ein Panzer und bewegt sich auch so. Ist allerdings ein bisschen kleiner. Naja, Zeitenwende, da kann man das jetzt machen. Der Hersteller sagt dazu, er soll auch komplexe Poolformen meistern und dabei den gesamten Boden, die Wände, die Wasserlinie und auch flache Plattformen bis zu einer Tiefe von 15 cm vollständig abdecken. Funken kann er allerdings unter Wasser natürlich nicht und in den Karpfenteich sollte man ihn auch nicht lassen, wenn man nicht Fischragout ernten möchte. Ist natürlich eher ein Luxusprodukt für Leute, die erstens das Geld und zweitens die Zeit für einen Pool haben, denn das ist eine ziemlich nervige Angelegenheit, ob mit oder ohne Roboter. Also das Gerät bietet eine Saugleistung von etwa 25.700 Liter pro Stunde, ein 4 Liter Schmutzbehälter mit Doppelfiltration und bis zu 3,5 Stunden Laufzeit und auch 3,5 Stunden Aufladezeit. Der Roboter erkennt Hindernisse durch seine monokulare Kamera. Ja, das heißt eigentlich nur, dass sie nur ein Objektiv hat, also nicht Stereo ist. Also völlig normal, aber es klingt gut. Bietet eine dynamische Schmutzerkennung. Ja, auch das klingt sehr gut und kein Mensch weiß, was es sein soll. Und Auto-Waterline-Parking am Poolstrand. Hoffentlich ohne Strafzettel. Okay, genug gespottet. Gehen wir die nächsten Geräte von Roborock an. Da gibt es den Saros 20 Flow Complete und Saros 20 Neo. Die verwenden einen starken Saugmotor und das verbesserte Adapti-Lift-Chassis 3.0. Ja, das ist schöner Marketing-Sprech, heißt aber tatsächlich, dass das Ding auch Treppen hochsteigen kann. Also wie eine Spinne schaut's bisher noch nicht aus, aber damit ist das alte Problem gelöst, wie man den jetzt eigentlich in andere Stockwerke kriegt und wie man die Treppen sauber kriegt. Auch ein Walzenmob wird verwendet, um die Böden sauber zu kriegen. Und der Saros 20 Neo ist weniger als 8 cm hoch und kommt damit auch unter Sofas und Betten und wenn man Glück hat, auch wieder raus. Dann gibt's den F25 Ultra Steam Generation 2. Das ist jetzt eine Kombination aus Saugroboter und Hochtemperatur-Dampfreiniger mit Heißwasserreinigung. Das dürfte also ganz schön auf den Akku gehen, aber damit kriegt man dann auch hartnäckige Flecken weg. Und dann gibt's noch den F25 Pro Turbo Combo. Den kann man dann umbauen von einem normalen Akkusauger in einen Nasstrockensauger. Ja, und dann gibt's noch den Rockneo Q2 Lidar. Ja, der ist jetzt wieder für draußen. Der mäht, und zwar den Rasen. Bis zu 800 Quadratmeter und auch er funkt nicht. Er nutzt weder Kabel noch Antennen, sondern er nutzt ein Centisphere LiDAR System in Verbindung mit präziser Hindernisvermeidung durch Reactivision Fusion und er nutzt ein schwimmend gelagertes Mähdeck. Was jetzt aber nicht bedeutet, dass es sich auch noch um den Pool kümmern kann und nicht schwimmen kann. Nein, nein. Ja, und dann gibt es auch noch eine Partnerschaft von Roborock mit Real Madrid. Na, dann hoffen wir mal, dass in Zukunft nicht plötzlich Mähroboter das Spielfeld stürmen und in den Spielverlauf eingreifen. Das wäre dann die optimale Werbung oder auch nicht. Und kreativ ist Roborock auf jeden Fall. Mindestens schon mal in der Marketingsprache, weil ich denke auch in der Technik. Und sie versuchen immer wieder die Probleme, die diese Geräte so haben im Alltag, mit entsprechenden Ansätzen zu vermeiden. Chinesische Einzelmännchen.

Ja, wie schon erwähnt, die IFA ist inzwischen auf dem Weg, eine zweite CES zu werden. Hoffentlich mit weniger Unsinn, als auf der CES oft zu sehen ist. E-Autos sind bisher nicht dabei, aber E-Bikes gibt's inzwischen schon. Und zwar ausgerechnet von Sharp, die wir ja eher als Unterhaltungselektronikhersteller kennen. Da gibt es zum Beispiel das Microbike BKAD13EBL und das Folding Fatbike BKFM03ES. Okay, diese Typenbezeichnungen muss sich jetzt keiner merken. Aber interessant ist, dass das besonders kleine E-Bikes sind, die die E-Scooter ersetzen sollen. Und das eine, das Folding Bike, das soll dann in den Kofferraum können, wie halt bei einem Klappfahrrad. Und wahrscheinlich könnte man es auch gut im Zug mitnehmen, wenn es denn erlaubt wird. In einigen öffentlichen Nahverkehren sind ja E-Scooter nicht erlaubt. Was nicht herauszubekommen war, sind die Preise, sind wahrscheinlich nicht die billigsten und auch nicht, wo sie dann überhaupt zu kaufen sind. Sharp hat da aber ein ganzes Sortiment auf die Beine gestellt. Da gibt's zum Beispiel auch ein E-Lastenfahrrad zum Transport von Einkäufen und Kindern. Und dann gibt's da auch Trekkingbikes und Citybikes. Auf die Typenbezeichnungen verzichte ich jetzt. Ist auf jeden Fall interessant, wie sich ein Hersteller da so diversifiziert. Obwohl Sharp immer schon sehr universell war. Die haben auch LNCs gemacht und die ersten LEDs für Beleuchtungszwecke. Das war immer schon mehr als nur Fernseher und Radios. Harmer hat auch mobile Akkulösungen, hier aber ohne eigenen Antrieb und für Smartphone und Co. Die PowerPacks Fold, das sind jetzt keine klappbaren Handys, sondern das ist eine Kombination aus Powerbank und Steckernetzteil. Das heißt, damit kann man sein Handy unterwegs nachladen. Wenn man im ICE eine Steckdose kriegt, aus dieser, und wenn man keine kriegt, dann aus dem Akku. Also Akkus sind inzwischen ein wichtiges Thema. Und wo sind nun eigentlich die Fernseher und Radios? Okay, dazu gleich. Denn ja, auch die gibt es noch auf der IFA, auch wenn man sie manchmal etwas suchen muss.

0: Ja, gibt's denn überhaupt noch Radios und Fernseher auf der EVA?
1: Ja doch, es gibt sie schon, man muss aber ein bisschen suchen.
0: Sharp war ja einige Jahre vom europäischen Markt ziemlich verschwunden. Man hatte gemeint, man könnte alles aus Japan managen. Inzwischen ist man schlauer und insofern gibt es von Sharp auch wieder Sachen zu sehen. Unter anderem E-Bikes, das hatten wir ja schon, aber auch Radios und Fernseher. Für die besseren Fernseher setzt Sharp inzwischen nicht wie seine Konkurrenten auf OLED, was ja den Nachteil hat, dass die ziemlich schnell ihre Leuchtkraft verlieren und einbrennen, sondern auf die normalen LCD-Displays, aber mit LED-Hintergrundbeleuchtung. Das heißt, da wird dynamisch der Hintergrund beleuchtet und wo es schwarz sein soll, wird halt nicht beleuchtet und damit wird es etwas schwärzer als mit dem normalen LCD-Display. In den Serien JP7000 und JT8000 können dann auch verschiedene Smart-TV-Betriebssysteme genutzt werden, von Google TV, das hieß früher Android TV, bis TiVo oder Roku. Smart-Radios hat Sharp jetzt auch. Das sind diese Multifunktionsradios, die UKW können, DAB+, Internetradio, Bluetooth-Wiedergabe und Streaming der bekannten Portale wie Spotify und Co. Bei Sharp haben diese Geräte Städtenamen bekommen. Und die gibt es in verschiedenen Designvarianten, von klassisch Nussbaumeiche bis futuristisch und teils sogar mit echten Holzgehäusen. Die kosten von 130 bis 170 Euro. Und dann gibt's für 100 Euro auch noch die 4-in-1 Smartphone Docking Station CPDS10. Das ist mal wieder was für Apple-Fans. Da ist nämlich ein abnehmbarer Apple Watch Ladeadapter dran. Dann kann das Ganze auch drahtlos das Smartphone laden, also induktiv. Und es ist auch noch ein Bluetooth-Lautsprecher. Kann man sich dann halt auf den Schreibtisch stellen, um da seine Geräte zu laden und zu benutzen. Ein USB-C-Anschluss ist auch noch dran. Das ist jetzt also wesentlich weniger spektakulär als die anderen IFA-Neuigkeiten. Irgendwo traurig, aber wenigstens gibt's überhaupt noch was. Und man muss ja auch sagen, man braucht ja auch nicht immer noch was Neues und noch was Neues. Es gibt eigentlich inzwischen von allen Herstellern halbwegs brauchbare Geräte. Und das zu ganz anderen Preisen als in den guten alten Tagen. Was allerdings unbezahlbar ist, ist gute Musik aus den guten alten Tagen. Und davon hören wir jetzt was. Ein Beitrag von Wolf Dieter, Delta Lima 2, Mike Charlie Delta.

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1: Die IFA in Berlin ist nur noch ein Schatten ihrer selbst. Einst war die internationale Funkausstellung die Leitmesse für Radio- und Fernsehtechnik schlechthin. Ein gewisser Albert Einstein persönlich eröffnete sie am 22. August des Jahres 1930. Alles aus und vorbei. Heute ist die IFA zu einer Konsumelektronikmesse verkommen. Was aber geblieben ist, ist die Faszination, die von Radio und Fernsehen ausgeht. Und auch wie die Wellen Nachrichten in alle Welt tragen. Details dazu gibt es jetzt wieder von unserem Funkwetterspezialisten Christian Reiber, Delta Lima 8 Mike, Delta Whisky vom HF-Referat des DARC.
2: Diese Rede Albert Einsteins zur Eröffnung der Funkausstellung 1930 ist 96 Jahre her und misst keine 4 Minuten, aber es steckt so mancher sehr aktuelle Gedanke darin. So erwartet er, dass der Rundfunk dazu beitragen wird, Zitat, das Gefühl gegenseitiger Fremdheit auszutilgen, das so leicht in Misstrauen und Feindseligkeit umschlägt. Zitat Ende. Völkerverständigung durch Funk also, das ist eine der 4 Säulen des Amateurfunkdienstes, die das deutsche Amateurfunkgesetz nennt. Das leistet der Funk auch, damals wie heute, wenngleich er auch ein weiteres Beispiel dafür ist, dass der Mensch jede Technologie nicht nur zum Guten, sondern immer auch zum Bösen einsetzt. Denn keine 3 Jahre nach Einsteins Worten hatten die Nationalsozialisten den Rundfunk zum Propaganda- und Hetzmedium gemacht. Und auch das, Propaganda und Desinformation, um Menschen fernzusteuern, ist leider hochaktuell. Aber Einstein hat in dieser Rede noch eine andere Sache thematisiert, die sinnstiftend für den Amateurfunk wurde. In seinem ganz eigenen Humor sagte er:
3: Sollen sich auch alle schämen, die gedankenlos sich der Wunder der Wissenschaft und Technik bedienen und nicht mehr davon geistig erfasst haben, als die Kuh von der Botanik der Pflanzen, die sie mit Wohlbehagen bringen?
2: Wissenschaft und Technik nicht nur anwenden, sondern verstehen. Das ist Amateurfunk und das ist auch, für was dieses Radioprogramm steht und deswegen hier auch das Funkwetterthema ist. Wobei, um beim Rindvieh zu bleiben, bei so manchen Phänomenen auf der Sonne und in der Ionosphäre sind wir immer noch eher der Ochs vorm Berg. Es ist halt oft mühsam, der Natur ihre Geheimnisse abzuringen. In den letzten Tagen ist allerdings wenig Mysteriöses passiert, einfach deswegen, weil kaum etwas passiert ist. Auf der Sonne sieht es nämlich ganz schön leer aus. Samstag und Sonntag gab es noch jeweils ein einsames C-Flair und seither nichts mehr. 2 koronale Löcher und ein kollabierendes Filament auf der Sonne machten das Erdmagnetfeld am Montag etwas unruhig und heizten den Sonnenwind kurzzeitig bis auf 800 Kilometer pro Sekunde an. Aber das beruhigt sich jetzt und uns erwarten ein paar wirklich ruhige Tage. Der solare Flux ist bereits unter 100 Einheiten gefallen und wird da auch erstmal bleiben. Erst in der 2. Wochenhälfte besteht eine kleine Chance, dass der Trend wieder nach oben dreht. 90 bis 110 Einheiten sind zu erwarten. Das senkt die Muff ab, aber der saisonale Trend ist bereits gegenläufig, denn am nächsten Mittwoch ist Tag und Nacht gleiche, um 5 Minuten nach Mitternacht UTC. Und so haben wir trotz der geringeren Sonnenaktivität noch ein ganz gut funktionierendes 15-Meter-Band und das wird in den nächsten Wochen noch besser werden. Tagsüber darf vor allem mit 20 und 17 Meter und meist auch 15 Meter gerechnet werden. Zudem sind kurze Öffnungen von 12 und 10 Meter wahrscheinlich. 20 Meter schließt nach 20 Uhr UTC, danach geht es oft noch 2-3 Stunden auf 30 Meter weiter. 40 Meter bleibt nachts offen. Störungen sind wenig wahrscheinlich, abgesehen von einem koronalen Loch, das Dienstag und Mittwoch wirksam werden kann. Daher werden auch die Lowbands gut laufen und zwischen 160 und 40 Meter wird es bestimmt schöne QSOs über die Greyline geben. Good day, X.

Das war's nun für heute. Wir sind leider schon wieder am Ende von Radio DARC angelangt. Die Sendung der vergangenen Stunde war ein Programmbeitrag des gemeinnützigen Deutschen Amateur-Radio-Clubs im Rahmen der Sendefolgen unserer Übernahmepartner. Redaktion und Musikauswahl hatte Rainer Englert, Delta Foxtrot 2, November Uniform. Wir hoffen, die Sendung hat Spaß gemacht. Wenn ja, sagen Sie es doch einfach weiter. Wenn Sie wollen, hören wir uns nächste Woche wieder. Gleiche Zeit, gleiche Frequenz. 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Auf Wiederhören. Moin, tschüss, servus und 73. Gut DX. Bis zum nächsten Mal.

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0: Heute zeigt sich das Wetter zunächst ziemlich freundlich mit viel Sonne. Im Laufe des Tages ziehen ein paar harmlose Wolken dazu, trocken bleibt es aber. Die Temperaturen schaffen angenehme 17 bis 19 Grad. Dazu weht ein schwacher bis mäßiger Wind aus Nordwest. In der Nacht bleibt es überwiegend klar bis locker bewölkt und trocken. Die Temperaturen gehen auf 6 bis 9 Grad zurück. Am Mittwoch starten wir mit einigen Wolken in den Tag. Nachmittags wird es dann zunehmend dichter am Himmel. Regen ist zunächst aber noch kein Thema. Bei 17 bis 20 Grad bleibt es angenehm mild. Der Wind weht schwach aus Südwest. In der Nacht kippt das Wetter dann. Die Wolken nehmen deutlich zu und es kommt zeitweise Regen. Teilweise auch in Form von Schauern oder einzelnen Gewittern. Die Temperaturen sinken auf 8 bis 11 Grad. Der Donnerstag zeigt sich eher grau und wolkenreich. Zwischendurch kann es immer wieder etwas regnen oder Schauer geben. Mit 15 bis 17 Grad wird es etwas kühler als an den Vortagen. Dazu weht ein schwacher bis mäßiger Wind aus Nordwest. Und in der Nacht bleibt es wechselnd bewölkt und überwiegend trocken. Die Temperaturen rutschen bis auf etwa 11 Grad. Also der Dienstag zeigt sich noch sehr freundlich und mild. Der Mittwoch zunächst ruhig, aber in der Nacht dann Regen. Und am Donnerstag wird es wolkiger und etwas kühler. Und der Blick aufs Programm für Mittwoch, den 23. September 2026. 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

Wenn die Dämmerung über Kratzeburg hereinbricht, beginnt das rege Treiben der Fledermäuse. Gemeinsam mit den Rangern des Müritz-Nationalparks können sie auf Entdeckungstour gehen und erfahren dabei Spannendes über die heimlichen Jäger der Nacht, ihre Lebensweise und ihre wichtige Rolle im Ökosystem. Ein besonderes Highlight der Führung ist der Einsatz von Bat-Detektoren. Mit diesen Geräten machen die Ranger die für Menschen unhörbaren Ultraschallrufe der Fledermäuse hörbar und können die Tiere sogar live orten. So lassen sich verschiedene Arten beim nächtlichen Flug beobachten und ihre Aktivitäten unmittelbar verfolgen. Das Ganze wird also ein faszinierender Abend in der Natur und man kann die geheimnisvolle Welt der Fledermäuse mit allen Sinnen erleben. Eine spannende Veranstaltung für Familien, Naturinteressierte und alle, die die Nacht von ihrer besonderen Seite kennenlernen möchten. Eine Anmeldung ist notwendig. Die Veranstaltung findet immer Mittwoch statt, im August ab 20 Uhr, im September ab 19 Uhr. Dauert etwa anderthalb Stunden und beginnt in Kratzeburg an der Nationalparkinformation. Die Anmeldung unter folgender Telefonnummer 0385 588 6363 1.

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Heute zeigt sich das Wetter zunächst ziemlich freundlich mit viel Sonne. Im Laufe des Tages ziehen ein paar harmlose Wolken dazu, trocken bleibt es aber. Die Temperaturen schaffen angenehme 17 bis 19 Grad. Dazu weht ein schwacher bis mäßiger Wind aus Nordwest. In der Nacht bleibt es überwiegend klar bis locker bewölkt und trocken. Die Temperaturen gehen auf 6 bis 9 Grad zurück. Am Mittwoch starten wir mit einigen Wolken in den Tag. Nachmittags wird es dann zunehmend dichter am Himmel. Regen ist zunächst aber noch kein Thema. Bei 17 bis 20 Grad bleibt es angenehm mild. Der Wind weht schwach aus Südwest. In der Nacht kippt das Wetter dann. Die Wolken nehmen deutlich zu und es kommt zeitweise Regen. Teilweise auch in Form von Schauern oder einzelnen Gewittern. Die Temperaturen sinken auf 8 bis 11 Grad. Der Donnerstag zeigt sich eher grau und wolkenreich. Zwischendurch kann es immer wieder etwas regnen oder Schauer geben. Mit 15 bis 17 Grad wird es etwas kühler als an den Vortagen. Dazu weht ein schwacher bis mäßiger Wind aus Nordwest. Und in der Nacht bleibt es wechselnd bewölkt und überwiegend trocken. Die Temperaturen rutschen bis auf etwa 11 Grad. Also der Dienstag zeigt sich noch sehr freundlich und mild. Der Mittwoch zunächst ruhig, aber in der Nacht dann Regen. Und am Donnerstag wird es wolkiger und etwas kühler. 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

0: Verantwortlich für die nun folgende Sendung ist Margitta Beisheim.
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4: Heute hört ihr die kleine Geschichte von Janosch. Oh, wie schön ist Panama. Es liest Janosch Sommer.
5: Es waren einmal der kleine Bär und ein kleiner Tiger. Die lebten unten am Fluss, dort, wo der Rauch aufsteigt, neben dem großen Baum. Sie hatten auch ein Boot. Sie wohnten in einem kleinen, gemütlichen Haus mit Schornstein. Uns geht es gut, sagte der kleine Tiger. Denn wir haben alles, was das Herz begehrt, und wir brauchen uns vor nichts zu fürchten, weil wir nämlich auch noch stark sind. Ist das wahr, Bär? Jawohl, sagte der kleine Bär. Ich bin stark wie ein Bär und du bist stark wie ein Tiger. Das reicht. Der kleine Bär ging jeden Tag mit der Angel fischen und der kleine Tiger ging in den Wald Pilze finden. Der kleine Bär kochte jeden Tag das Essen, denn er war ein guter Koch. Möchten Sie den Fisch lieber mit Pfeffer, Herr Tiger, oder besser mit Zitrone und Zwiebel? Alles zusammen, sagte der kleine Tiger, und zwar die größte Portion. Als Nachspeise aßen sie geschmorte Pilze und dann Waldbeerenkompott mit Honig. Sie hatten wirklich ein schönes Leben dort, unten in dem kleinen, gemütlichen Haus am Fluss. Aber eines Tages schwamm auf dem Fluss eine Kiste vorbei. Der kleine Bär fischte die Kiste aus dem Wasser, schnupperte und sagte, »Oh, Bananen!« Die Kiste roch nämlich nach Bananen. Und was stand auf der Kiste geschrieben? »Panama«, las der kleine Bär. Die Kiste kommt aus Panama. Panama riecht nämlich nach Bananen. »O Panama ist das Land meiner Träume«, sagte der kleine Bär. Er lief nach Hause und erzählte dem kleinen Tiger bis spät in die Nacht hinein von Panama. »In Panama«, sagte er, »ist alles viel schöner, weißt du? Denn Panama riecht von oben bis unten nach Bananen. Panama ist das Land unserer Träume, Tiger. Wir müssen sofort morgen nach Panama.« »Was sagst du, Tiger?« »Sofort morgen«, sagte der kleine Tiger. »Denn wir brauchen uns doch vor nichts zu fürchten, Bär. Aber meine Tigerente muss auch mit.« Am nächsten Morgen standen sie noch viel früher als sonst. »Wenn man den Weg nicht weiß«, sagt der kleine Bär, »braucht man zuerst einen Wegweiser.« Deshalb baute er aus der Kiste einen Wegweiser. »Und wir müssen meine Angel mitnehmen«, sagte der kleine Bär. »Denn wer eine Angel hat, hat auch immer Fische. Und wer Fische hat, braucht nicht zu verhungern.« »Und wer nicht zu verhungern braucht«, sagte der kleine Tiger, »der braucht sich auch von nichts zu fürchten, nicht wahr, Bär?« Dann nahm der kleine Tiger noch den roten Topf. »Damit du jeden Tag etwas Gutes kochen kannst, Bär. Mir schmeckt doch alles so gut, was du kochst.« Der kleine Bär nahm noch seinen schwarzen Hut und dann gingen sie los, dem Wegweiser nach, am Fluss entlang in die eine Richtung. »He, kleiner Bär und kleiner Tiger, seht ihr nicht die Flaschenpost auf dem Fluss? Auf dem Zettel könnte eine geheime Botschaft über einen Seeräuberschatz stehen. Zu spät, ist schon vorbeigeschwommen.« »Hallo Maus«, sagte der kleine Bär, »wir gehen nach Panama. Panama ist das Land unserer Träume. Dort ist alles ganz anders und viel größer.« »Größer als unser Mauseloch?«, fragte die Maus. »Das kann nicht sein.« »Ach, was wissen Mäuse denn von Panama?« »Nichts, nichts und wieder nichts.« Sie kamen beim alten Fuchs vorbei, der gerade mit einer Gans seinen Geburtstag feiern wollte. »Wo geht's denn hier nach Panama?«, fragte der kleine Bär. »Nach links«, sagte der Fuchs, ohne lange zu überlegen, denn er wollte nicht gestört werden. »Nach links« war aber falsch. Sie hatten ihn besser nicht fragen sollen. Dann trafen sie eine Kuh. »Wo geht's denn hier nach Panama?«, fragte der kleine Bär. »Nach links«, sagte die Kuh, »denn rechts wohnt der Bauer, und wo der Bauer wohnt, kann nicht Panama sein.« Das war wieder falsch, denn wenn man immer nach links geht, wo kommt man dann hin? Richtig, nämlich dort, wo man hergekommen ist. Bald fing es auch noch an zu regnen und das Wasser tropfte vom Himmel und tropfte und tropfte und tropfte. »Wenn bloß meine Tigerente nicht nass wird«, sagte der kleine Tiger, »dann fürchte ich mich vor nichts. Wo habt ihr denn euren schönen Regenschirm, kleiner Bär und kleiner Tiger?« hängt zu Hause an der Tür. Ja, ja, abends baute der kleine Bär aus 2 Blechtonnen eine Regenhütte. Sie zündeten ein Feuer an und wärmten sich. Wie gut, sagte der kleine Tiger, wenn man einen Freund hat, der eine Regenhütte bauen kann. Dann braucht man sich vor nichts zu fürchten. Als der Regen vorbei war, gingen sie weiter. Sie bekamen auch bald Hunger. Und der Bär sagte, ich habe eine Angel, ich gehe fischen. Warte du so lange unter dem großen Baum und zünde schon ein kleines Feuer an, Tiger, damit wir die Fische braten können. Aber da war kein Fluss, und wo kein Fluss ist, ist auch kein Fisch. Und wo kein Fisch ist, nützt dir auch die eine Angel nicht. Wie gut, dass der kleine Tiger Pilze finden konnte. Sonst wären sie wohl verhungert. Wenn man einen Freund hat, sagte der kleine Bär, der Pilze finden kann, braucht man sich von nichts zu fürchten. Nicht wahr, Tiger? Sie trafen bald 2 Leute, ein Hasen und ein Igel. Die trugen ihre Ernte nach Hause. Kommt mit zu uns nach Haus, sagten die beiden. Ihr könnt bei uns übernachten. Wir freuen uns über jeden Besuch, der uns etwas erzählen kann. Der kleine Bär und der kleine Tiger durften auf dem gemütlichen Sofa sitzen. So ein Sofa, sagte der kleine Tiger, ist das Allerschönste auf der Welt. Kaufen uns in Panama auch so ein Sofa. Dann haben wir wirklich alles, was das Herz begehrt, ja?

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0: Was? Schlaft ihr etwa noch gar nicht?
1: Und wo der dicke Bär landet, das weiß der dicke Bär selbst nicht genau.
0: Jetzt ist aber Schluss.
2: Du hast uns doch wieder geweckt.
3: Ich schlaf schon längst.
0: Ja, ja, das höre ich. Gute Nacht.
2: Und du landest jetzt neben Mama.
4: Die schläft wirklich schon.
0: Na dann.

0: Der bekannte Raubfisch- und Zander-Experte Sebastian Henel kehrt zurück in den Bürgersaal Waren. Dieses Mal gemeinsam mit dem erfahrenen Hecht-Spezialisten Max Guder. 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Seine persönliche Bestmarke liegt bei einem Zander von 102 cm. Auch für Max Guder ist das Angeln seit seiner frühen Kindheit die größte Leidenschaft. Schon früh zog es ihn an die unterschiedlichsten Gewässer, um seinen Zielfisch, den Hecht, mit verschiedensten Methoden zu überlisten. Heute bereist er zahlreiche Gewässer in ganz Europa, stets mit dem Ziel, den größten Hecht des jeweiligen Gewässers zu fangen. Ganz egal, ob vom Ufer oder vom Boot. Karten für diesen Vortrag Zander und Hecht von Sebastian Henel und Max Guder gibt es in der Waren-Müritz-Information oder online unter bürgersaal-waren.de. 18 Euro bezahlen Erwachsene, Kinder bis 14 Jahren sind mit 10 Euro dabei. Und die Veranstaltung selber findet statt am 24. September um 19.30 Uhr im Bürgersaal in Waren.
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0: Heute zeigt sich das Wetter zunächst ziemlich freundlich mit viel Sonne. Im Laufe des Tages ziehen ein paar harmlose Wolken dazu, trocken bleibt es aber. Die Temperaturen schaffen angenehme 17 bis 19 Grad. Dazu weht ein schwacher bis mäßiger Wind aus Nordwest. In der Nacht bleibt es überwiegend klar bis locker bewölkt und trocken. Die Temperaturen gehen auf 6 bis 9 Grad zurück. Am Mittwoch starten wir mit einigen Wolken in den Tag. Nachmittags wird es dann zunehmend dichter am Himmel. Regen ist zunächst aber noch kein Thema. Bei 17 bis 20 Grad bleibt es angenehm mild. Der Wind weht schwach aus Südwest. In der Nacht kippt das Wetter dann. Die Wolken nehmen deutlich zu und es kommt zeitweise Regen. Teilweise auch in Form von Schauern oder einzelnen Gewittern. Die Temperaturen sinken auf 8 bis 11 Grad. Der Donnerstag zeigt sich eher grau und wolkenreich. Zwischendurch kann es immer wieder etwas regnen oder Schauer geben. Mit 15 bis 17 Grad wird es etwas kühler als an den Vortagen. Dazu weht ein schwacher bis mäßiger Wind aus Nordwest. Und in der Nacht bleibt es wechselnd bewölkt und überwiegend trocken. Die Temperaturen rutschen bis auf etwa 11 Grad. Also der Dienstag zeigt sich noch sehr freundlich und mild. Der Mittwoch zunächst ruhig, aber in der Nacht dann Regen. Und am Donnerstag wird es wolkiger und etwas kühler. 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
4: Narzisse, ein Blumenmärchen aus Lettland, aufgeschrieben von Anna Sachse. Nicht einmal Göttern gelingt es immer, ihre Kinder so zu erziehen, wie sie es sich wünschen. Als dem Flussgott und der Nymphe ein Söhnlein geboren ward, dem sie den Namen Narkissos gaben, konnten sie sich nicht genug an dem prächtigen, gesunden Kind erfreuen. Mein Weißwänglein, mein Blankäuglein, mein Krausköpfchen, so rief die Nymphe entzückt ihren Sohn herzend. Kaum war Narkissos der Wiege entwachsen, da musste sich der Flussgott in seinem Haus mit einer geringeren Rolle bescheiden. Dort war nun sein Sohn Gott und Herrscher. Oh, was für ein ungewöhnlich schönes Kind, was für ein reizender Knabe, dem wird das Herz keiner Jungfrau widerstehen. So priesen die Nymphen, die oft zu Gast wählten, den heranwachsenden Jüngling. Oh, wie gut und klug er ist, stimmte die glückliche Mutter in das Lob ein. Aber nicht nur Menschen, auch Götter haben ihre Neider, die dem anderen jegliches Besseres missgönnen. Die Fische, die von Sonnenaufgang gegen Sonnenuntergang schwammen, erzählten allerorts von der Schönheit und Klugheit des Narkissos, bis die Kunde ans Ohr der Gorgo Medusa drang. Da ihr eigener Sohn abgrundhässlich, böse und dumm war, ward sie ob Narkissos gutem Leumund von solchem Ingrimm gepackt, dass die Schlangen, die statt des Haares ihrem Haupt entsprossen, sich bäumten und zischelten. Ihr Mund verrutschte wie eine alte Sandale und röchelnd spie sie einen Fluch aus. Mögen deine Schönheit, deine Güte, deine Klugheit dir zum Verderb gereichen. Zu deiner eigenen Schönheit sollst du in Liebe entbrennen. Gutes sollst du nur tun, um des Ruhmes willen, und nach Klugheit nur trachten, um anderen überlegen zu sein. Der Augenblick, da du dein Spiegelbild erblickst, wird deinen Untergang besiegeln. Die Fische, die von Sonnenuntergang gegen Sonnenaufgang schwammen, brachten die Kunde von Medusas Fluch auch zu dem Fluss, über den Narzissos Vater herrschte. Zugleich ließ der Gott alle Spiegel in seinem Schloss zerschlagen und die Scherben ans Ufer werfen. Da Narkissos von klein auf immer nur seine Schönheit, sein gutes Herz und seinen klugen Kopf rühmen hörte, glaubte er auch wirklich edel, klug und schön zu sein. Obwohl es ihm zuweilen bitter schwer fiel, edel zu sein. Wenn die anderen Nymphenkinder von ihrem Frühstück oder Mittag etwas absparten, um die Fischlein zu füttern, warf auch er schweren Herzens ein paar Krümel von seinem Mahle hin, damit niemand ihn einen Geizhals schalt. Insgeheim freilich bildete er sich ein, schon durch den Verzicht auf einen einzigen Bissen allen anderen an Edelmut weit überlegen zu sein. Gab er doch nicht einfach nur Essen hin, sondern Götterspeise. Später richtete er es so ein, dass er auf keinen Happen zu verzichten brauchte. Er bediente sich einfach an Mutters Speisekammer, gab mit vollen Händen und alle Nymphenkinder bewunderten seine Selbstlosigkeit und Freigebigkeit. Auch für Göttersöhne eilt die Zeit dahin. Eben noch hatte Narkissos mit den Fischlein gespielt, Muscheln gesammelt und sich mit Wassergras geschmückt, da war er schon zu einem stattlichen Jüngling herangewachsen. Auch die Nymphenkinder, die zusammen mit ihm die Fischlein gefüttert hatten, waren groß geworden, und die Jünglinge wetteiferten nun um anderen Ruhm. Jeder suchte seine Klugheit und Geschicklichkeit unter Beweis zu stellen. Sie lasen selbstgedichtete Verse, sangen selbstersonnene Lieder und veranstalteten Wettkämpfe, die zeigen sollten, wer von ihnen am schnellsten einem Delfin auf den Rücken springen und am weitesten darauf reiten konnte. Auch Narkissos dichtete Verse, merkte jedoch bald, dass einige Nymphensöhne ihn darin übertrafen. und darum beteiligte er sich nicht mehr an den Dichterwettstreiten, sondern schmähte jeden, der seine Schöpfungen vortrug. Und alle wähnten, Narkissus kenne die Regeln der Dichtkunst besser als andere. Hätte er sonst so gescheit darüber urteilen können, wie man dichten müsse? Auch die Sänger rügte er allzeit und sagte, ihre Lieder klängen nicht so, wie sie klingen müssten. Was für ein kluger, vielseitiger Jüngling! Glücklich darf sich die Nymphe schätzen, die Narkissos einst zu seinem Weib erkürt. So sprachen seufzend die alten Nymphen und beneideten im Voraus Narkissos Künftige. Nun, wenn schon die alten Nymphen ihr Herz an den schönen, edlen und klugen Jüngling verloren, wen sollte es da wundern, dass die Jungen ihn mit wallendem Grünhaar umschwärmten und ihn mit ihren Reizen zu umgarnen trachteten? Narkissos prüfte und wägte lange, welche von den schönen Jungfrauen seiner würdig sei, bis er schließlich die Nymphe Echo für die schönste befand und sie sich anverlobte. Am Abend vor der Hochzeit bat Echo Narkissos, ans Ufer zu steigen und Traubenkirschenblüten zu pflücken, die wollte sie sich ins grüne Haar schlingen. Mit einem Arm voll Zweige kehrte Narkissos zurück. Schon beugte er sich über den Fluss, um wieder hinabzutauchen, als er zufällig in dem ruhigen Wasser sein Abbild gewahrte. Oh, welche Schönheit! Seit Erschaffung der Welt hat es so etwas nicht gegeben, rief er aus und starrte wie gebannt auf sein Spiegelbild. Er vergaß, dass seine Braut Echo seiner harrte, warf die Blüten ins Gras, erhob sich zu voller Größe und betrachtete im Spiegel des Wassers seine Gestalt. »Wahrlich, ich bin nicht nur der Edelste und Klügste, ich bin auch der Schönste aller Jünglinge«, so dachte er hingerissen. Als Echo nicht länger auf die Rückkehr ihres Liebsten warten mochte, steckte sie den Kopf aus dem Wasser. Doch Narkissos schalt sie grob, weil sie seinen Spiegel, das Wasser, bewegt hatte. Echo glaubte nicht, dass er wirklich erzürnt sei. Sie wollte ihn necken und planschte noch ein wenig um ihn herum. »Ich sehe, du neidest mir meine Schönheit, dass du dich erdreistest, mich zu stören. Lass ab von dem dummen Spiel und schwimm fort«, gebot ihr Narkissos. »Aber, Liebster, warum soll ich dir deine Schönheit neiden, da ich doch die Schönste unter den Nymphen bin«, sagte Echo, immer noch in dem Glauben, Narkissos scherze nur. »Ich wähnte dich schön, solange ich mich nicht gesehen hatte. Betrachte nur dies Antlitz, diese Gestalt, und du wirst begreifen, dass nicht einmal Aphrodite würdig ist, mein Weib zu werden, geschweige denn du.« Das erwiderte Narkissos und versank wieder in Bewunderung seiner selbst. Für eine Nymphe gibt es, wie auch für eine Menschenfrau, keine schlimmere Beleidigung, als von ihrem Herzliebsten hässlich genannt zu werden oder, falls sie wirklich unschön ist, keine Schmeichelei zu hören. Darum war Echo ob Narkissos letzter Worte derart erbost, dass sie ihn einen Dummkopf hieß, der in sich selbst verliebt sei. Sie eilte zum Flussgott und berichtete ihm, sein Sohn habe den Verstand verloren. Vergeblich suchte der Vater den Sohn zur Rückkehr ins Wasserschloss zu überreden. Umsonst flehte und weinte die Mutter. Narkissos blieb am Ufer, spiegelte sich und sprach nur über seine Schönheit, bis er austrocknete, dahinschwand und mit der Erde verschmolz. So eigenartig es ist, Toten verzeiht man eher als Lebenden. Als Narkissos nicht mehr lebte, schwamm die Nymphe Echo gar oft zu dem Kolk, in welchem er sich gespiegelt hatte, und beschwor in ihrer Erinnerung die glücklichen Stunden mit ihm herauf. Wieder dünkte ihr, er sei der schönste, edelste und klügste aller Jünglinge im Fluss gewesen, und die bösen Worte, die er einst gesprochen, waren vergessen. »Schön war unsere Liebe«, flüsterte Echo traurig, und damit Narkissos Andenken nimmer schwinde, pflanzte sie an seiner Todesstätte eine Blume, die so weiß erblühte wie seine Wange. Genannt wurde sie Narzisse.

Das zweite internationale Literaturfestival Graal Müritz wird vom 22. bis 27. September stattfinden. Mit dem Festival sollen die zeitgenössischen Entwicklungen von Prosa, Lyrik und Comic bzw. Graphic Novel im internationalen Maßstab vorgestellt und relevante politische Themen und wissenschaftliche Diskurse in Gesprächen mit Autoren erörtert werden. Ziel ist die öffentliche Aufwertung der Literatur und des Lesens. Das internationale Literaturfestival Graal Müritz richtet sich besonders an Literatur- und Kulturinteressierte in der Region des Baltikums, Skandinaviens und Polens, gerade auch an das junge Publikum, an Schülerinnen und Schüler Mecklenburg-Vorpommerns. Warum Graal Müritz, der Ort des Rückzugs, der Besinnung, wo sich Wald und Meer begegnen, eingebunden in eine oftmals beschworene Naturlandschaft, hat eine große Affinität zur Literatur. Herausragende Autoren wie Franz Kafka, Robert Musil, Erich Kästner, Alfred Kehr, Kurt Tucholsky, Hans Fallada, Uwe Johnson, Walter Kempowski beschrieben ihn in ihren Werken. Kafka lernt hier seine letzte große Liebe kennen. Vorher in den 10er Jahren, also 1910er Jahre, waren Hans Fallada und Erich Kästner mit ihren Eltern in Graal Müritz. Der Ticketverkauf findet online statt über bebelplatz.org. Vor Ort an den Veranstaltungskassen gibt es das Ganze in 30 Minuten vor Vorstellungsbeginn an den Veranstaltungsorten, und die Veranstaltungen selber sind alle unter bebelplatz.org. Man muss da ein bisschen gucken, nach dem Internationalen Literaturfestival Graal Müritz aufgelistet.

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0: Neubrandenburg bekommt erstmals eine Männeraktionswoche. 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Möglich sind sowohl Veranstaltungen vor Ort als auch digitale Formate. 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

0: 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Reduziert auf Stimmen, Instrumente und die besondere Akustik der Konzertkirche. 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Die wurde ja am 13. 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

Herzlich willkommen bei HG Weezy, Hip-Hop mit Bernd Schieber-Schölzel auf Radio 98.1. In der heutigen Sendung gibt es Boom-Bap auf die Ohren. Boom-Bap ist ein sogenannter onomatopoetischer Begriff, also ein lautmalerischer Begriff, sowas wie klirren oder knallen zum Beispiel. Und man versteht darunter ganz einfache Beats, die einfach nur aus einem Sample bestehen, wo eine richtig schöne dicke Kickdrum und eine schöne Snare drunter sitzt und noch ein bisschen Hi-Hats. Und dann ist da halt noch eine fette Bassline, die das Ganze abrundet. Das ist ein ganz typischer Produktionsstil, der im Speziellen in New York angewandt wurde und angewandt wird, der seine Hochzeit in den 80er und 90er Jahren hatte. Und es gibt unglaublich viele Vertreter dieses speziellen Genres. Aufzählen könnte man jetzt Leute wie die Bootcamp-Click, Big L oder zum Beispiel Nas, die sehr, sehr viele boombappige Songs haben. Und in der Jetztzeit, und die werden auch ein bisschen in der Sendung durchgehend stattfinden, Griselda Records mit Conway the Machine, Westside Gunn und Benny the Butcher. Wir starten jetzt aber erstmal ganz entspannt in diese Sendung mit A Tribe Called Quest und Can You Kick It?

Ja, das waren gerade die Griselda-Jünglinge mit Eminem. Der hat die nämlich auf seinem Label gesigned. Die haben aber mittlerweile alle vertraglichen Ansprüche, die er an sie hatte, erfüllt. Also sprich Alben veröffentlicht und werden weiter als Freelancer bzw. unabhängige Künstler arbeiten. Sie stammen aus Buffalo im Bundesstaat New York und beschreiben in ihren Texten, und das wirkt hin und wieder sehr monothematisch, ihren Hustle, also wie sie dort quasi versucht haben, zu Geld zu kommen durch Drogenverkauf, durch Hehlerei, also durch jede Menge kriminelle Aktivitäten. Und eine besondere Sache ist, dass einer der drei Rapper von Griselda, das ist Conway the Machine, angeschossen wurde. Und die Kugel konnte nicht entfernt werden und hat zu einer halbseitigen Gesichtslähmung geführt. Das heißt, er sieht irgendwie immer ein bisschen komisch aus beim Rappen. Aber er hat trotzdem eine glasklare Aussprache und eine unglaublich gute Delivery. Und ich feier die Jungs einfach. Wir hören jetzt aber ein bisschen was anderes. Wir reisen in die frühen 90er zurück und hören von Pete Rock und CL Smooth Anger in the Nation.

Das war Busta Rhymes mit Where We Are About to Take It. Produziert wurde der Beat von Notz und Notz ist ein New Yorker Urgestein unter den Produzenten und für ihn ist halt dieser Boom-Bap-Sound auch einfach so eine Art Trademark. Also er ist dafür bekannt, eben genau diese Stilrichtung zu produzieren und hat halt auch bereits mit unglaublich vielen Leuten zusammengearbeitet, mit Notorious B.I.G., mit Scarface, mit The Game und wie eben gehört mit Busta Rhymes. Jetzt hören wir allerdings gleich einen Song von einer sogenannten Supergroup, nämlich der Bootcamp Click. Die haben sich 1993 formiert, auf einem Label, das es bis heute gibt, namens Duckdown Records. Und die setzen sich unter anderem zusammen aus Black Moon, Smith & Wesson und Helter Skelter. Auch sie sind für diesen ganz roughen, typischen New Yorker Boom-Bap-Sound bekannt. Und wir hören uns von denen jetzt einfach an BK All Day.

Das waren M.O.P., die Mashout Posse mit Home Sweet Home. Da haben sie einfach mal ein Lied ihrer Heimatstadt New York bzw. ihrem Viertel Brownsville gewidmet. M.O.P. besteht aus den zwei Rappern Lil Fame und Billy Dance und diese Gruppe gibt es seit bereits 1992. Die haben ganz viele Auf- und Abs in ihrer Karriere mitgemacht. Die bekanntesten Hits von denen sind Cold as Ice, da haben die einfach mal Foreigner gesampelt, und Anti-Up. Zwischendurch waren sie sogar mal bei 50 Cent gesigned auf G-Unit Records, sind aber, soweit ich weiß, seit 2008 als sogenannte Free Agents unterwegs, also auf keinem Label mehr. Sie machen halt einfach Musik, bieten die an, verkaufen die und scheinen damit relativ gut zu fahren. Wir müssen jetzt aber nochmal zu Griselda Records kommen. Und zwar hat Conway the Machine, der Typ mit der Gesichtslähmung, in diesem Jahr ein Album rausgebracht. Das heißt From King to a God, ein sehr selbstbewusst gewählter Titel. Und da ist der Song Spurs 3 drauf, wo er seine beiden Weggefährten featuret. Was bei den Griselda-Jungs sehr, sehr faszinierend ist, ist, wie unglaublich schnell die arbeiten. Also die hauen ein Projekt nach dem anderen raus und haben einfach schon mal ein komplettes Album zu dritt innerhalb von einem Tag aufgenommen. Das muss man sich mal vorstellen. Klar, es sind drei Leute, die sich dann die Arbeit teilen, aber da können sich andere Künstler definitiv eine Scheibe von abschneiden. So, von dieser Arbeitsmoral. Ich will jetzt aber auch gar nicht weiter rumschnacken und deswegen geben wir uns jetzt Conway the Machine und seine beiden Homies.

0: Ja, wenn man sich den roughen New York Boombap Sound gibt, dann dürfen natürlich Mobb Deep auf gar keinen Fall fehlen. Deswegen hier mit einem ihrer Klassiker Survival of the Fittest. Ich bin übrigens auf die Griselda-Jungs letztes Jahr aufmerksam geworden. Und zwar habe ich irgendwann ein Video von denen entdeckt, und zwar Dr. Birds, das sehr aufwendig produziert wurde. Ich glaube sogar von Hype Williams, der quasi so Ende der 90er und in den 2000er Jahren von jedem Rapper, der was auf sich gehalten hat, die Videos produziert hat, teilweise für Unsummen. Da haben alle quasi versucht, sich damit zu übertreffen, wie viel Kohle sie eben für ihre Videos ausgeben. Jedenfalls haben auch die Griselda Boys nicht davor zurückgeschreckt, diesen Typen zu engagieren. Und auf dem Song präsentieren sie eigentlich alles, was für sie typisch ist. Sie rappen über Drogen, sie rappen über Mode und der Song ist gespickt mit Adlibs. Das ist halt einfach, ja, deren Ding und macht ihre Songs halt zu was ganz Besonderem. Manchmal hat man das Gefühl, sie könnten sich ein bisschen zurückfahren, da sie übertreiben. Aber wir hören uns jetzt einfach Dr. Birds an und der Beat ist so unglaublich rough und knüppeltrocken. Ich liebe das, weil sie sich auf diesem Song halt trotzdem gerieren wie irgendwelche Autotune-Rapper. Ja, nur halt einfach mit dem geileren Unterbau. Dr. Birds.
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NAS is like, is like. Ja, NAS is like alles, was er in dem Song gerade gesagt hat. Der Beat ist natürlich von DJ Premier, wie man an den Drums hören kann, wenn man sich mit Primo beschäftigt. Also ich höre das auf jeden Fall immer an den Drums. Und auch der Produktionsstil ist halt sehr typisch. Die Art, wie das Sample geschnitten und verarbeitet wurde. Egal, Fachsimpelei. Wir kommen jetzt nochmal zu einem der Boys von Griselda, nämlich zu Benny the Butcher. Das ist der Jüngste im Bunde, der ist allerdings auch schon Mitte 30 mittlerweile. Und der hat in diesem Jahr ein Album rausgebracht, das heißt Burden of Proof. Das ist sein zweites Album und auch da wird das Soundkonzept, wie man es von den Jungs kennt, weiter verfolgt. Einfache Samples, darunter ein paar Drums und eine Bassline, fertig. Und wir hören uns von ihm jetzt den Song Famous an.

Ja, damit wären wir dann auch wieder am Ende der heutigen Ausgabe von Hagi Weezy angelangt. Ich hoffe, ich konnte euch einen kleinen Überblick über dieses Boom-Bap-Genre verschaffen. Ich habe mir jetzt zum Schluss noch einen Song aufgehoben von Royce da 5'9, auf dem er Westside Gunn featured. Und was ich an diesem Song besonders mag, ist, dass stellenweise einfach nur über das Sample gerappt wird, ohne dass da noch Drums drunter liegen. Also absoluter Purismus, von meiner Warte aus absolut feierbar. Ich wünsche euch noch einen super schönen Abend, bleibt an euren Geräten und genießt auch das weitere Programm auf 98.1. Habt ein tolles Restwochenende und bis zum nächsten Mal. Haut rein!

Wenn der Morgennebel noch schwer über den Wiesen am Rederangsee liegt, beginnt eines der beeindruckendsten Naturschauspiele der Region. Mit den ersten Sonnenstrahlen erheben sich hunderte Kraniche von ihren Schlafplätzen im flachen Wasser des Sees. Begleitet von ihren charakteristischen trompetenden Rufen steigen sie in den Himmel und fliegen der aufgehenden Sonne entgegen. Erleben sie die besondere Stimmung der frühen Morgenstunden und beobachten sie die majestätischen Vögel in ihrem natürlichen Lebensraum. Ein unvergessliches Naturerlebnis für alle Vogel- und Naturfreunde. Immer freitags zwischen dem 11. September und dem 2. Oktober gibt es eine dreistündige Führung an diesen See. Treffpunkt ist in Federow an der Nationalparkinformation. Zeitpunkt 5 Uhr morgens.

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0: Es wird eine kleine Messe für Blinde und Sehbehinderte geben, denn die Gebietsgruppe Neubrandenburg des Blinden- und Sehbehindertenverbandes Mecklenburg-Vorpommern e.V. veranstaltet am 6. Oktober in der Zeit von 10 bis 15 Uhr im Haus der Begegnung des Blindenvereins am Blumenborn 23 in Neubrandenburg eine Hilfsmittelausstellung. Neben Anbietern, die spezielle Hilfsmittel für Blinde und Sehbehinderte für Beruf und Privat anbieten, wird auch das LHZ Dresden vor Ort sein und mit seinen vielen nützlichen Alltagshelferlein, die nicht nur für blinde Menschen hilfreich sind. Produkte können auch direkt gekauft oder bestellt werden. Der Verein lädt herzlich ein und freut sich auf den Besuch. Am 6. Oktober von 10 bis 15 Uhr.
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0: Und der Blick aufs Programm für Donnerstag, den 24. September 2026. 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